0: Das Antiterrorkomitee geht von einem Anschlag aus. Demnach trug eine Frau einen selbstgebauten Sprengsatz bei sich. Sie ist eine der Toten. Auch ein Wachmann wurde getötet. Er hatte versucht, die Frau aufzuhalten. Das dritte Opfer war ein Restaurantbesucher. Medienberichten fand in dem Restaurant zufolge eine private Feier eines ranghohen russischen Militärs statt. Unionsfraktionschef Frey geht davon aus, dass es in Kürze Gesetzesänderungen geben wird bezüglich des Umgangs mit sogenannten Gefährdern. Frey sagte der Bild am Sonntag, vermutlich würden noch im August entsprechende Vorschläge von Bundesjustizministerin Hubig und Innenminister Dobrindt kommen. Frey sagte, nach dem Anschlag auf den Christopher Street Day in Berlin erwarteten die Bürger Konsequenzen von der Politik. In Peru sind beim Absturz eines Kleinflugzeuges 13 Menschen ums Leben gekommen. Nach einem Medienbericht sind darunter auch zwei Deutsche. Aus Rio de Janeiro, Oliver Neuroth.
1: Das Kleinflugzeug stürzte kurz nach dem Start in der peruanischen Hafenstadt Pisco ab. Wie es dazu kam, ist bisher unklar. Bilder zeigen qualmende Trümmer der Maschine der Fluggesellschaft Aerodiana. Die Airline betreibt nach eigenen Angaben nur Flugzeuge vom Typ Cessna 208 mit Platz für je 12 Passagiere. Der Unglücksflug war von 11 Touristen gebucht. Alle kamen bei dem Absturz ums Leben. Der Flug hätte von Pisco an der Pazifikküste nach Nazca im Landesinneren von Peru führen sollen. Dort befinden sich die berühmten Nazca-Linien, eine UNESCO-Welterbestätte.
0: Das waren die Nachrichten. Das Wetter in Deutschland. Im Alpenvorland Gewitter, ansonsten an den Alpen trocken bei 21 bis 35 Grad. Tagsüber Nebensonne, auch Wolken. In Alpennähe gibt es gelegentlich noch Niederschläge. Die Höchsttemperaturen dann bis 35 Grad. Am Montag Sonne und Wolken im Westen und an den Alpen örtlich Schauer bis 37 Grad. Am Dienstag heiter ebenfalls bis 37 Grad. 2:03 Uhr.
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1: Um 3 Uhr mit Ronald Lessig. Der Ansturm zehntausender Migranten auf die spanische Exklave Ceuta hat in der Europäischen Union eine Debatte über den Schutz der Außengrenzen ausgelöst. Die Innenminister werden am Dienstag in einer Sondersitzung darüber beraten. Aus der Nachrichtenredaktion Thorsten Lange.
2: 22 der 27 EU-Länder machen der spanischen Regierung indirekt den Vorwurf, durch eine liberale Migrationspolitik für den Ansturm mitverantwortlich zu sein. Auch Bundeskanzler Merz hat einen entsprechenden Brief unterzeichnet. Vizekanzler Klingbeil verlangte Solidarität mit Spanien. Dessen Ministerpräsident habe mit entschlossenem Handeln dafür gesorgt, dass der größte Teil der Migranten innerhalb kürzester Zeit nach Marokko zurückgekehrt sei. Der Vorsitzende des konservativen Parteienbündnisses EVP, Weber, verlangt als Konsequenz, der europäischen Grenzschutzbehörde Frontex mehr Befugnisse zu übertragen.
1: In Moskau sind bei einer Explosion in einem Restaurant 3 Menschen getötet und mindestens 20 weitere verletzt worden. Das Antiterrorkomitee geht von einem Anschlag aus. Demnach trug eine Frau einen selbstgebauten Sprengsatz bei sich. Sie ist eine der Toten. Auch ein Wachmann wurde getötet. Er hatte versucht, die Frau aufzuhalten. Das dritte Opfer war ein Restaurantbesucher. Medienberichten zufolge fand in dem Restaurant eine private Feier eines ranghohen russischen Militärs statt. Unionsfraktionschef Frei geht davon aus, dass es in Kürze Gesetzesänderungen bezüglich des Umgangs mit sogenannten Gefährdern geben wird. Frei sagte der Bild am Sonntag, vermutlich werden noch im August entsprechende Vorschläge von Bundesjustizministerin Hubig und Innenminister Dobrindt kommen. Frei sagte, nach dem Anschlag auf den Christopher Street Day in Berlin erwarteten die Bürger Konsequenzen von der Politik. In Peru sind beim Absturz eines Kleinflugzeuges 13 Menschen ums Leben gekommen. Nach einem Medienbericht sind darunter 2 Deutsche. Aus Rio de Janeiro, Oliver Neuroth.
3: Das Kleinflugzeug stürzte kurz nach dem Start in der peruanischen Hafenstadt Pisco ab. Wie es dazu kam, ist bisher unklar. Bilder zeigen qualmende Trümmer der Maschine der Fluggesellschaft Aerodiana. Die Airline betreibt nach eigenen Angaben nur Flugzeuge vom Typ Cessna 208 mit Platz für je 12 Passagiere. Der Unglücksflug war von 11 Touristen gebucht. Alle kamen bei dem Absturz ums Leben. Der Flug hätte von Pisco an der Pazifikküste nach Nazca im Landesinneren von Peru führen sollen. Dort befinden sich die berühmten Nazca-Linien, eine UNESCO-Welterbestätte.
1: Das waren die Nachrichten. Das Wetter in Deutschland. Tagsüber neben Sonne auch Quellwolken, in Alpennähe einzelne Schauer und Gewitter, bei 21 Grad ganz im Norden und 35 Grad am Hochrhein. Am Montag Sonne und Wolken im Westen und an den Alpen örtlich Schauer bei 22 bis 37 Grad. Am Dienstag heiter ebenfalls bis 37 Grad. Es ist 3.03 Uhr.
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1: Um 4 Uhr mit Ronald Lessig. Angesichts des Ansturms von Menschen auf die spanische Exklave Ceuta in Nordafrika hat Bundesaußenminister Wadephul die EU-Kommission zum Handeln aufgefordert. Der Schutz der Außengrenzen müsse absolute Priorität haben, sagte er der Bild am Sonntag. Aus der Nachrichtenredaktion Constanze Semide.
2: Er nannte den Vorfall in Ceuta einen absoluten Stresstest, den Europa bestanden habe, aber es sei auch deutlich geworden, wie anfällig der Kontinent sei. Wichtig sei nun, das Schengen-System nicht weiter zu gefährden. Bundesfinanzminister und SPD-Co-Chef Klingbeil lobte das Vorgehen Spaniens. Ministerpräsident Sanchez habe entschlossen gehandelt. Der Europapolitiker Weber kritisierte dagegen auf RTL die spanische Regierung und brachte mehr Befugnisse für die Grenzschutzagentur Frontex ins Gespräch.
1: Ab heute gelten in der Europäischen Union neue Regeln für den Umgang mit künstlicher Intelligenz. KI-generierte Inhalte müssen dann entsprechend gekennzeichnet werden. Die Vorgaben gelten für Bilder, Videos und Texte, die einem professionellen Zweck dienen, also zum Beispiel Plakat- oder Internetwerbung. Wer KI-Bilder auf seinem privaten Profil veröffentlicht, muss nichts kennzeichnen. Die KI-Anbieter, also beispielsweise OpenAI mit ChatGPT oder Google mit seinem Chatbot Gemini, sind für die Kennzeichnung ihrer Produkte verantwortlich. In Moskau sind bei einer Explosion in einem Restaurant 3 Menschen getötet und mindestens 20 weitere verletzt worden. Das Antiterrorkomitee geht von einem Anschlag aus. Demnach trug eine Frau einen selbstgebauten Sprengsatz bei sich. Sie ist eine der Toten. Auch ein Wachmann wurde getötet. Er hatte versucht, die Frau aufzuhalten. Das dritte Opfer war ein Restaurantbesucher. Medienberichten zufolge fand in dem Restaurant eine private Feier eines ranghohen russischen Militärs statt. In Peru sind beim Absturz eines Kleinflugzeuges 13 Menschen ums Leben gekommen. Nach einem Medienbericht sind darunter 2 Deutsche. Aus Rio de Janeiro, Oliver Neuroth.
3: Das Kleinflugzeug stürzte kurz nach dem Start in der peruanischen Hafenstadt Pisco ab. Wie es dazu kam, ist bisher unklar. Bilder zeigen qualmende Trümmer der Maschine der Fluggesellschaft Aerodiana. Die Airline betreibt nach eigenen Angaben nur Flugzeuge vom Typ Cessna 208 mit Platz für je 12 Passagiere. Der Unglücksflug war von 11 Touristen gebucht. Alle kamen bei dem Absturz ums Leben. Der Flug hätte von Pisco an der Pazifikküste nach Nazca im Landesinneren von Peru führen sollen. Dort befinden sich die berühmten Nazca-Linien, eine UNESCO-Welterbestätte.
1: Das waren die Nachrichten. Das Wetter in Deutschland. Tagsüber neben Sonne auch Wolken, in Alpennähe einzelne Schauer bei 21 Grad im Norden und bis 35 Grad am Hochrhein. Am Montag Sonne und Wolken im Westen, an den Alpen Schauer bis 37 Grad. Es ist 4.03 Uhr.
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1: Um 5 Uhr mit Ronald Lessig. Angesichts des Ansturms von Menschen auf die spanische Exklave Ceuta in Nordafrika hat Bundesaußenminister Wadephul die EU-Kommission zum Handeln aufgefordert. Der Schutz der Außengrenzen müsse absolute Priorität haben, sagte er der Bild am Sonntag. Aus der Nachrichtenredaktion Constanze Semide.
2: Er nannte den Vorfall in Ceuta einen absoluten Stresstest, den Europa bestanden habe, aber es sei auch deutlich geworden, wie anfällig der Kontinent sei. Wichtig sei nun, das Schengen-System nicht weiter zu gefährden. Bundesfinanzminister und SPD-Co-Chef Klingbeil lobte das Vorgehen Spaniens. Ministerpräsident Sanchez habe entschlossen gehandelt. Der Europapolitiker Weber kritisierte dagegen auf RTL die spanische Regierung und brachte mehr Befugnisse für die Grenzschutzagentur Frontex ins Gespräch.
1: Ab heute gelten in der Europäischen Union neue Regeln für den Umgang mit künstlicher Intelligenz. KI-generierte Inhalte müssen dann entsprechend gekennzeichnet werden. Die Vorgaben gelten für Bilder, Videos und Texte, die einem professionellen Zweck dienen, also zum Beispiel Plakat- oder Internetwerbung. Wer KI-Bilder auf seinem privaten Profil veröffentlicht, muss nichts kennzeichnen. Die KI-Anbieter, also beispielsweise OpenAI mit ChatGPT oder Google mit seinem Chatbot Gemini, sind für die Kennzeichnung ihrer Produkte verantwortlich. Die USA verzichten nach Angaben von US-Präsident Trump vorübergehend auf weitere Angriffe auf den Iran. Trump schrieb auf seiner Online-Plattform Truth Social, die USA seien vom Iran und von anderen Ländern in der Region darum gebeten worden. Auch Israel werde keine neuen Angriffe starten. Trump erklärte, es gebe Hoffnung auf eine neue Vereinbarung. Diese müsse aber schnell geschlossen werden. In Peru sind beim Absturz eines Kleinflugzeuges 13 Menschen ums Leben gekommen. Nach einem Medienbericht sind darunter 2 Deutsche. Aus Rio de Janeiro, Oliver Neuroth.
3: Das Kleinflugzeug stürzte kurz nach dem Start in der peruanischen Hafenstadt Pisco ab. Wie es dazu kam, ist bisher unklar. Bilder zeigen qualmende Trümmer der Maschine der Fluggesellschaft Aerodiana. Die Airline betreibt nach eigenen Angaben nur Flugzeuge vom Typ Cessna 208 mit Platz für je 12 Passagiere. Der Unglücksflug war von 11 Touristen gebucht. Alle kamen bei dem Absturz ums Leben. Der Flug hätte von Pisco an der Pazifikküste nach Nazca im Landesinneren von Peru führen sollen. Dort befinden sich die berühmten Nazca-Linien, eine UNESCO-Welterbestätte.
1: Das waren die Nachrichten. Das Wetter in Deutschland. Tagsüber neben Sonne auch Quellwolken, in Alpennähe einzelne Schauer. Die Höchstwerte 21 Grad im Norden und 35 Grad am Hochrhein. Am Montag Sonne und Wolken im Westen und an den Alpen örtlich Schauer, 22 bis 37 Grad. Am Dienstag heiter, ebenfalls bis 37 Grad. Es ist 5.03 Uhr.
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1: 6 Uhr. Diskussion über Konsequenzen aus Ceuta-Krise geht weiter. Neue Kennzeichnungsregeln bei KI in Kraft getreten. City Triathlon in Frankfurt beginnt. Das Wetter wieder sonnig und trocken bei 26 bis 33 Grad. Mein Name ist Kevin Arnold. Guten Morgen. Der kurzzeitige Andrang von Zehntausenden Migranten in der spanischen Exklave Ceuta sieht Bundesaußenminister Wadephul als Stresstest, den die EU bestanden habe. Er sagte der Bild am Sonntag, die Situation habe die Anfälligkeit Europas gezeigt. Die EU-Kommission müsse den Schutz der Außengrenzen Priorität einräumen. SPD-Chef Klingbeil hat Respekt und Solidarität mit Spanien gefordert. Das Land habe entschlossen gehandelt. Aus der Nachrichtenredaktion Petra Salzmann.
2: In solchen Situationen dürfe sich Europa nicht spalten lassen, so Klingbeil. Die EU-Innenminister werden am Dienstag auf einer Dringlichkeitssitzung über die Ereignisse und mögliche Konsequenzen beraten. 22 EU-Staaten hatten die Sitzung in einem gemeinsamen Brief gefordert und Spanien offen kritisiert. Das Land habe fragwürdige Entscheidungen in seiner Migrationspolitik getroffen.
1: Die USA setzen ihre Angriffe auf den Iran vorerst aus. Das hat Präsident Trump verkündet. Auch Israel werde sich daran halten. Auf seiner Online-Plattform schreibt Trump, die USA seien vom Iran unter anderen Ländern in der Region darum gebeten worden. Es gäbe jetzt Hoffnung auf ein neues Abkommen mit dem Iran. In der EU tritt heute die nächste Stufe des KI-Gesetzes in Kraft. Danach müssen Unternehmen ihre Modelle besser prüfen. Die EU-Behörden bekommen mehr Möglichkeiten einzugreifen und die Nutzerinnen und Nutzer mehr Transparenz. ARD-Brüssel-Korrespondentin Katrin Schmidt.
3: Denn nun müssen Chatbots und andere Systeme auf Basis künstlicher Intelligenz klar sagen, ich bin kein Mensch, sondern eine Maschine. Wer also mit einem Kundenservice chattet oder eine Stimme am Telefon hört, soll sofort wissen, ob dahinter KI steckt. Auch Inhalte, zum Beispiel auf Social Media, werden etwas transparenter. Bilder, Videos oder Texte, die von KI erstellt oder verändert wurden, müssen gekennzeichnet sein. Teilweise auch so, dass sie automatisiert erkannt werden können.
1: In Peru ist ein Kleinflugzeug kurz nach dem Start abgestürzt. 13 Menschen kamen ums Leben. Nach Medienberichten waren unter ihnen auch 2 Deutsche. Das Auswärtige Amt hat das aber noch nicht bestätigt. Die Behörden in Peru ermitteln noch, was die Ursache für das Unglück war. Die Maschine war auf einem touristischen Rundflug. An Bord waren Urlauber, ein Reiseführer und der Pilot. Bei der Schwimm-EM in Paris hat es beim Wasserspringen die erste Medaillen für Deutschland gegeben. Moritz Wesemann aus Halle holte Gold vom 1-Meter-Brett und verteidigte damit seinen Titel. Außerdem gewannen die Turmspringerinnen Pauline Pfeiff und Elena Wassen Silber. In und um Frankfurt sind heute rund 2500 Sportlerinnen und Sportler unterwegs beim City-Triathlon, der gleich startet. Bis in den Nachmittag kommt es dadurch zu Verkehrsbehinderungen. HR-Reporterin Nina Michalk.
4: Gesperrt ist der Langener Waldsee. Dort findet das Schwimmen als erste Disziplin statt. Vom Waldsee aus führt das Radrennen über die Bundesstraße 44 nach Frankfurt. Gesperrt ist dort das ganze südliche Mainufer bis Schwanheim und die Mainzer Landstraße, genauso wie ein Großteil der Frankfurter Innenstadt. Genauere Infos zu den Sperrungen gibt es auch im Internet, bei der Polizei und den Verkehrsverbünden. Es fahren nämlich auch nicht alle Busse und Bahnen.
1: Das waren die Nachrichten.
5: Unser Wetter in Hessen.
6: Ja, heute früh sind noch ein paar Wolken unterwegs, aber ansonsten auch schon viel Sonnenschein. Die Temperaturen aktuell um 10 Grad in der Nordhälfte des Landes. So Richtung Süden, da liegen wir schon bei 18 Grad. Und tagsüber wird es dann sonnig sein mit ein paar lockeren Wolken und 26 bis 33 Grad. Sommertemperaturen. Morgen am Montag dann wieder oft Sonnenschein, aber es kann auch einzelne Schauer oder Gewitter geben. Es wird wieder heiß, 31 bis 37 Grad. Und so geht's weiter am Dienstag und Mittwoch. Örtlich Schauer oder Gewitter, ansonsten Sonne und Wolken bis maximal 38 Grad.
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6: Vorsicht auf der A5 Kassel Richtung Frankfurt. Am Bad Homburger Kreuz in der Verbindung zur A661 Richtung Darmstadt steht ein defekter Pkw auf der Fahrbahn. Und Vorsicht auf der A60 Rüsselsheim Richtung Mainz. Im Tunnel Hechtsheim steht ein defektes Fahrzeug auf der Fahrbahn. Und noch ein Hinweis für Frankfurt und Umgebung. Haben wir eben schon gehört in den Nachrichten. Wegen des 16. Frankfurt City Triathlons ist heute bis etwa 18 Uhr rund um den Langener Waldsee und der Innenstadt von Frankfurt mit Verkehrsbehinderungen zu rechnen. Die Friedensbrücke ist nur in Fahrtrichtung Süden befahrbar und die Untermainbrücke ist komplett gesperrt. Im Weiteren sind an der A3 Anschlussstelle Frankfurt Süd folgende Verbindungen bis etwa 12.30 Uhr gesperrt in Richtung Köln. Die Abfahrt nach Frankfurt Stadtmitte. Die Zufahrt zum Flughafen Frankfurt ist möglich. Und in Richtung Würzburg ist die Abfahrt und Auffahrt auch gesperrt. Nähere Informationen finden Sie unter hessenschau.de.
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6: Jo, da sind wir wieder, ne? Und ich wünsche Ihnen einen schönen Sonntagmorgen. Guten Morgen.
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Beatrice Egli und die Herzstapfen. So, weiter geht's mit dem Wochenende. Es ist Sonntagmorgen, 6.15 Uhr haben wir es und die Sonne ist auch schon aufgegangen. Vor ein paar Minuten, so um 6 rum war das. Ja, also der Tag beginnt, ne? Dann kommen Sie mal gut rein.

Rote Rosen für seine Lady Engelbert war das HF4 am Sonntagmorgen. Jetzt mit Peter, Paul und Mary und mit einem Song von Bob Dylan, Blowin' in the Wind. Schönen guten Morgen.

0: Halb sieben ist es.
1: Unser Wetter in Hessen.
0: Heute früh sind noch ein paar Wolken unterwegs, sonst schon viel Sonnenschein. Die Temperaturen aktuell in Kassel 10 Grad, Bad Hersfeld meldet 13, Gießen 15, Frankfurt 17, Darmstadt 18 Grad und es geht noch bergauf heute mit den Temperaturen. 26 bis 33 Grad die Höchstwerte und heute wird es sonnig sein mit ein paar lockeren Wolken dabei.
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0: Vorsicht auf der A5 Kassel Richtung Frankfurt. Am Bad Homburger Kreuz in der Verbindung zur A661 Richtung Darmstadt steht ein defekter PKW auf der Fahrbahn. Und wegen des Frankfurt City Triathlons ist zwischen dem Langener Waldsee und der Frankfurter Innenstadt mit Verkehrsbehinderungen zu rechnen. In diesem Abschnitt ist die B44 Richtung Frankfurt gesperrt. Die Friedensbrücke ist nur in Richtung Süden befahrbar und die Untermainbrücke ist voll gesperrt. An der A3 Anschlussstelle Frankfurt Süd sind in Richtung Köln die Abfahrt nach Frankfurt. Die Zufahrt zum Flughafen Frankfurt ist möglich und in Richtung Würzburg die Auf- und Abfahrt gesperrt. Nähere Infos finden Sie unter hessenschau.de.
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0: Das ist richtig. Und mit Umberto Tozzi und mit der Gloria. Schönen guten Morgen.
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Ja, vielleicht noch ein bisschen verträumt, ne, zu dieser frühen Stunde. Der Blick. 6:45 Uhr haben wir es. 4:30 ist hier am Sonntagmorgen und hier ist Schweizer 13 Tage.

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1: Na, auch schon wach oder sogar schon auf Achse? Falls nicht, dann mal los, denn dieser Sonntag wird wieder schön mit viel Sonnenschein und den muss man genießen, ne? Wer früh aufsteht, hat mehr davon. Und außerdem ist es jetzt noch relativ frisch da draußen, also das wird sich nämlich bald wieder ändern. Heute geht's aber noch, Höchstwerte zwischen 26 und 33 Grad, aber die nächsten Tage, ne, die werden wieder heiß mit bis zu 38 Grad. Also jetzt noch mal durchatmen und den Sonntag genießen. Schönen Sonntag wünsche ich Ihnen.

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1: 7 Uhr. Diskussion über Konsequenzen aus Ceuta-Krise geht weiter. Neue Kennzeichnungsregeln für künstliche Intelligenz. Touristen sterben bei Absturz eines kleinen Flugzeugs in Peru. Das Wetter sonnig und trocken bei 26 bis 33 Grad. Mein Name ist Kevin Arnold. Guten Morgen. Bundesaußenminister Wadephul hat den Massenansturm von Migranten auf die spanische Exklave Ceuta als Stresstest bezeichnet, den Europa bestanden habe. Er sagte der Bild am Sonntag, der Schutz der Außengrenzen müsse oberste Priorität haben. Aus dem News-Team Konstanze Semidey.
2: Es sei auch deutlich geworden, wie anfällig der Kontinent sei. Wichtig sei nun, das Schengen-System nicht weiter zu gefährden. Bundesfinanzminister und SPD-Co-Chef Klingbeil lobte das Vorgehen Spaniens. Ministerpräsident Sánchez habe entschlossen gehandelt. Der Europapolitiker Weber kritisierte dagegen auf RTL die spanische Regierung und brachte mehr Befugnisse für die Grenzschutzagentur Frontex ins Gespräch.
1: Ab heute gelten strengere Regeln für künstliche Intelligenz. In der EU tritt die nächste Stufe des KI-Gesetzes in Kraft. Danach bekommen zum Beispiel die Behörden mehr Möglichkeiten einzugreifen. Nutzerinnen und Nutzer sollen sofort wissen, ob KI hinter einer Anwendung steckt. Entsprechende Inhalte auf Social Media müssen gekennzeichnet sein. Ebenso Deepfakes, also bewusst verfälschte Bilder, Audios oder Videos. Beim Absturz eines Kleinflugzeugs in Peru sind 13 Menschen ums Leben gekommen. Unter den Opfern sollen auch 2 Deutsche sein. ARD-Reporter Oliver Neuroth.
3: Das Kleinflugzeug stürzte kurz nach dem Start in der peruanischen Hafenstadt Pisco ab. Wie es dazu kam, ist bisher unklar. Bilder zeigen qualmende Trümmer der Maschine der Fluggesellschaft Aerodiana. Der Unglücksflug war von 11 Touristen gebucht. Alle kamen bei dem Absturz ums Leben. Der peruanische Nachrichtensender RPP berichtet, bei den Passagieren habe es sich um 7 Urlauber aus Italien, 2 aus Spanien und 2 aus Deutschland gehandelt. Das Auswärtige Amt hat den Bericht bisher nicht bestätigt.
1: Bei einem Bombenanschlag auf ein Luxusrestaurant in Moskau sind mindestens 3 Menschen getötet und mehr als 20 verletzt worden. Wie das russische Antiterrorkomitee mitteilte, hatte eine Frau einen selbstgebauten Sprengsatz dabei, der explodierte. Ein Wachmann habe versucht, sie aufzuhalten und sei getötet worden. Ebenso ein Gast des Restaurants. Die Hintergründe des Anschlags sind noch unklar. Wer mit der Bahn zwischen Bebra und Eschwege unterwegs ist, muss sich von heute an auf wochenlange Einschränkungen einstellen, denn direkt neben dem Kornberger Tunnel wird ein neuer gebaut. HR-Reporter Paul Musbacher.
4: Laut Nordhessischem Verkehrsverbund NVV wird es 4-mal täglich zu festen Zeiten Sprengungen geben. Nachts zwischen 3 und 4, morgens gegen 9, nachmittags gegen 16 Uhr und abends gegen 22 Uhr. Dann darf kein Zug in der Nähe sein. Deswegen kommt es in diesen Zeiten zu Verspätungen und Ausfällen. Das betrifft die Linie RB 87. Die Arbeiten dauern bis Ende September.
1: In Frankfurt läuft gerade der City-Triathlon. Rund 2500 Sportlerinnen und Sportler messen sich im Schwimmen, Radfahren und Laufen quer durch die Stadt. Tausende Menschen sehen am Straßenrand zu. Das Ziel ist dann an der Hauptwache. Wegen der Veranstaltung sind viele Straßen gesperrt. Wo genau, steht unter anderem auf hessenschau.de. Das waren die Nachrichten.
0: Unser Wetter in Hessen.
5: Heute früh sind noch ein paar Wolken unterwegs, sonst aber auch schon Sonnenschein. Temperaturen aktuell zwischen 10 und 18 Grad. Tagsüber wird es dann sonnig sein mit ein paar lockeren Wolken. Und 26 bis 33 Grad die Höchstwerte heute. Morgen am Montag wieder oft Sonnenschein. Aber es kann auch mal einzelne Schauer oder Gewitter geben. Und es wird wieder heiß, 31 bis 37 Grad. Am Dienstag und Mittwoch kann es örtlich Schauer oder Gewitter geben. Ansonsten Sonne und Wolken bis maximal 38 Grad.
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5: Vorsicht auf der A671 Mainz Richtung Wiesbaden. Zwischen Hochheim Nord und Mainz Kastell liegt eine Plane auf dem rechten Fahrstreifen. Und Vorsicht Mainz Richtung Rüsselsheim. Zwischen Rüsselsheimer Dreieck und Abfahrt Groß-Gerau liegen Fahrzeugteile auf der Fahrbahn. Und wegen des Frankfurt City Triathlon ist zwischen dem Langner Waldsee und der Frankfurter Innenstadt mit Verkehrsbehinderungen zu rechnen. In diesem Abschnitt ist die B44 Richtung Frankfurt gesperrt. Die Friedensbrücke ist nur in Richtung Süden befahrbar und die Untermainbrücke voll gesperrt. An der A3 Anschlussstelle Frankfurt Süd sind in Richtung Köln die Abfahrt nach Frankfurt und in Richtung Würzburg die Abfahrt die Auf- und Abfahrt gesperrt. Die Zufahrt zum Flughafen Frankfurt ist aber möglich. Nähere Infos finden Sie unter hessenschau.de.
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5: Und rund um die Uhr wird gerockt. Naja, zumindest bei Bill Haley. Ne? Rock around the clock. Schönen Sonntagmorgen wünsche ich.

0: Peggy March in HR4 am Sonntagmorgen um 7.18 Uhr. Der Baby-Notarztwagen. So ein Wagen kann Neugeborenen und Säuglingen das Leben retten. Dafür ist aber der Arbeiter-Samariter-Bund in Nordhessen auf Spenden angewiesen. Und das ist mal eine richtig schöne Aktion hier. Hobbymusiker Arthur Simon aus Fritzlar hat sich gedacht, da schreibe ich doch einfach mal einen Song über meine Heimatstadt, über Fritzlar, und spendet den Erlös für den Baby-Notarztwagen. Ja, und HR4-Reporterin Sina Philips hat mal reingehört in diesen Gute-Laune-Sommersong für den Notarztwagen.
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2: Der Hobbymusiker Arthur Simon besingt seine Heimat und will sie unterstützen. Mit einem Lied für den Baby-Notarztwagen in Kassel.
3: Die Kleinsten der Kleinen haben die wenigste Lobby in der Hilfe. Und das wird oft vergessen. Und so ist das bei dem Babywagen auch.
2: Vor 2 Jahren hätte eine Bekannte von Arthur Simon einen Baby-Notarztwagen gebraucht. Aber es hat keinen gegeben. Zum Glück ist alles gut ausgegangen. Jetzt kommt das Thema wieder bei ihm hoch. Er wird nämlich Opa.
3: Wenn ich jetzt dran denke, an meine Tochter, wenn da etwas wäre und es wird gebraucht, wäre das für mich eine Beruhigung, dass es sowas gibt.
2: Damit er den Baby-Notarztwagen überhaupt stellen kann, ist der ASB auf Spenden angewiesen. Denn das spezielle Einsatzfahrzeug für Früh- und Neugeborene wird komplett ehrenamtlich betrieben. Lediglich für die Fahrten gibt es Geld von der Krankenkasse. Ein neues Fahrzeug liegt bei 500.000 Euro. Andreas Pflüger, Wacheleiter in Kassel, freut sich sehr über das Engagement des Musikers.
4: Wir haben immer mal Spendenübergaben, aber dass jetzt jemand einen Song dafür geschrieben hat, dementsprechend auch dafür Spenden dann sammeln möchte für den Baby NRW. Ich finde es klasse und ich finde die Idee einfach super.
2: Sobald ein Säugling in eine andere Klinik verlegt werden muss, wird der Babynotarztwagen gerufen. An Bord sind neben Sanitätern ein Kinderarzt und eine Kinderkrankenschwester, erklärt Andreas Pflüger. Und die Ausstattung ist ganz anders als bei einem normalen Rettungswagen.
4: Wir haben ja jetzt erstmal fest hier drauf einen Inkubator, wo das Kind dann praktisch drin gelagert wird. Und haben natürlich auch für Neugeborene spezielles medizinisches Material hier drauf.
2: Material, das rettet und tröstet, das hat Florian Find erfahren. Seine Tochter hatte vor rund 1,5 Jahren keinen guten Start ins Leben und musste in eine andere Klinik mit besserer Versorgung verlegt werden.
5: Als dann die Ärzte da waren und es dann die Sicherheit da war, hat uns das natürlich ein Stück weit auch Halt gegeben, dass die Kleine in gute Hände gerät, wo wir wissen, okay, die werden jetzt alles Mögliche tun, damit es halt gesundheitlich so schnell wie möglich wieder bergauf geht mit der Kleinen.
2: Und genau für solche Situationen soll der Babynotarztwagen da sein, findet Arthur Simon.
3: Weil ich könnte jetzt auch sagen, na gut, irgendwann, ich bin da raus, ich habe da nichts mehr mit zu tun. Aber nee, diese Einstellung darf man nicht haben. Und deswegen war es persönlich sehr wichtig für mich, dass diese ganze Geschichte unterstützt wird und hoffentlich auch noch von vielen weiter unterstützt wird.
0: Ja, schöne Sache jedenfalls. Der Song für den Babynotarztwagen in Kassel von Hobbymusiker Arthur Simon aus Fritzlar.

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0: halb acht.
1: Unser Wetter in Hessen.
0: Es sind relativ viele Wolken noch unterwegs, aber es gibt auch schon Sonnenschein. Temperaturen aktuell in Kassel 13 Grad, in Fulda 12, Gießen 16 und Frankfurt 18 Grad. Und heute tagsüber wird es dann sonnig sein mit ein paar lockeren Wolken und die Höchstwerte zwischen 26 und 33 Grad.
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0: A67 Mönchhof-Dreieck Richtung Darmstadt zwischen Rüsselsheimer Dreieck und Groß-Gerau. Bergungsarbeiten nach einem Unfall. Der rechte Fahrstreifen ist gesperrt. Und wegen des Frankfurt-City-Triathlon ist zwischen dem Langener Waldsee und der Frankfurter Innenstadt mit Verkehrsbehinderungen zu rechnen. In diesem Abschnitt ist die B44 Richtung Frankfurt gesperrt. Die Friedensbrücke ist nur in Richtung Süden befahrbar und die Untermainbrücke voll gesperrt. An der A3 Anschlussstelle Frankfurt Süd sind in Richtung Köln die Abfahrt nach Frankfurt und in Richtung Würzburg die Auf- und Abfahrt gesperrt. Die Zufahrt zum Frankfurt Flughafen ist aber möglich. Und nähere Informationen finden Sie auf hessenschau.de.
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0: Ja, hello again. Schönen Sonntagmorgen.

0: Carpenters in HR4 am Sonntagmorgen 7.43 Uhr. HR4 übrigens jetzt mit Pfarrerin Johanna Fröhlich aus Gießen von der Evangelischen Kirche.
1: Wie fühlt sich eigentlich Einsamkeit an? Das ist schwierig zu beschreiben. Ein schweres Gefühl jedenfalls. Ich kenne es gut und doch rede ich selten darüber. Dabei weiß ich, es wäre gut, mehr darüber zu sprechen. Übers Einsamsein. Weil mir das aber oft so schwer fällt, leihe ich mir Worte. Von einem, der Lieder dichtet und selbst Einsamkeitsexperte ist. Von Bob Dylan. Schon viele Jahre meines Lebens begleiten mich seine tiefen Songs. Besonders sein Lied »Like a Rolling Stone«. Im Text heißt es, wie fühlt es sich an, ohne ein Zuhause, wie ein völlig Unbekannter, wie ein rollender Stein. Damit singt Bob Dylan mir aus der Seele und in die Seele. Seine poetische Sprache hilft mir, Worte zu finden für dieses sperrige Gefühl. Ich kenne das nämlich auch, obwohl ich ein Zuhause und Menschen um mich habe. In einsamen Momenten hilft es mir, Bob Dylans Lied zu hören. Seine traurige Stimme, die melancholische Melodie. Zuerst scheint es, als würde es mir das Herz noch schwerer machen. Aber dann spüre ich genau hin und merke, das Hinfühlen macht die Einsamkeit ein Stückchen kleiner. Und dann singe ich laut mit, singe mir die Einsamkeit von der Seele. Musik hilft mir, Worte zu finden für große Gefühle. Solche Lieder geben meiner stummen Einsamkeit eine Stimme. Ich bin damit nicht allein. Und jedes Hören und Singen schleift meine Einsamkeit wie einen rollenden Stein, der über die Jahre kleiner wird.
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0: Sarah Kaiser lässt sich nicht mehr stoppen, das ist ihr aktueller Titel. Und hier die aktuelle Uhrzeit, falls Sie die brauchen können, ne? Am Sonntagmorgen 7.52 Uhr und jetzt die Righteous Brothers.
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1: 8 Uhr. Diskussion über Konsequenzen aus Ceuta-Krise geht weiter. Neue Kennzeichnungsregeln für KI. Verkehrsbehinderungen durch Triathlon in Frankfurt. Das Wetter sonnig und trocken bei 26 bis 33 Grad. Mein Name ist Kevin Arnold. Guten Morgen. Der kurzzeitige Andrang von zehntausenden Migranten in der spanischen Exklave Ceuta ist aus Sicht von Bundesaußenminister Wadephul ein Stresstest, den die EU bestanden habe. Er sagte der Bild am Sonntag, die Situation habe die Anfälligkeit Europas gezeigt. Die EU-Kommission müsse dem Schutz der Außengrenzen Priorität einräumen. SPD-Chef Klingbeil hat Respekt und Solidarität mit Spanien gefordert. Das Land habe entschlossen gehandelt. Aus der Nachrichtenredaktion Petra Salzmann.
2: In solchen Situationen dürfe sich Europa nicht spalten lassen, so Klingbeil. Die EU-Innenminister werden am Dienstag auf einer Dringlichkeitssitzung über die Ereignisse und mögliche Konsequenzen beraten. 22 EU-Staaten hatten die Sitzung in einem gemeinsamen Brief gefordert und Spanien offen kritisiert. Das Land habe fragwürdige Entscheidungen in seiner Migrationspolitik getroffen.
1: Die USA setzen ihre Angriffe auf den Iran vorerst aus. Das hat Präsident Trump verkündet. Auch Israel werde sich daran halten. Auf seiner Online-Plattform schrieb Trump, die USA seien vom Iran unter anderen Ländern in der Region darum gebeten worden. Es gebe jetzt Hoffnung auf ein neues Abkommen mit dem Iran. Wer künstliche Intelligenz zu beruflichen oder wirtschaftlichen Zwecken nutzt, muss das ab heute kennzeichnen. Das gilt auch zum Beispiel für Influencer oder Vereine. Das sehen die strengeren KI-Regeln vor, die jetzt in der EU gelten. Aus der Nachrichtenredaktion Aaron Klein.
3: Anbieter müssen auch darüber informieren, wenn Nutzer mit einer KI zu tun haben, zum Beispiel beim Sprechen oder Schreiben mit einem Chatbot. Außerdem müssen sie offenlegen, wenn sie automatisiert mit Emotionserkennung und biometrischen Daten arbeiten. Es gibt aber auch Ausnahmen von den Kennzeichnungspflichten. Sie gelten zum Beispiel für KI-Systeme, die nur unterstützend genutzt werden, zum Beispiel eine Rechtschreibprüfung für einen Text oder die Belichtungskorrektur bei einem Foto.
1: In Peru ist ein Kleinflugzeug kurz nach dem Start abgestürzt. 13 Menschen kamen ums Leben. Nach Medienberichten waren unter ihnen auch 2 Deutsche. Das Auswärtige Amt hat das aber noch nicht bestätigt. Die Behörden in Peru ermitteln noch, was die Ursache für das Unglück war. Die Maschine war auf einem touristischen Rundflug. An Bord waren Urlauber, ein Reiseführer und der Pilot. In und um Frankfurt sind heute rund 2500 Sportlerinnen und Sportler unterwegs beim City-Triathlon, der am Morgen am Langener Waldsee begonnen hat. Bis in den Nachmittag kommt es zu Verkehrsbehinderungen. hr-Reporterin Nina Michalk.
4: Vom Waldsee aus führt das Radrennen über die Bundesstraße 44 nach Frankfurt. Gesperrt ist dort das ganze südliche Mainufer bis Schmarnheim und die Mainzer Landstraße, genauso wie ein Großteil der Frankfurter Innenstadt. Genauere Infos zu den Sperrungen gibt es auch im Internet, bei der Polizei und den Verkehrsverbünden. Es fahren nämlich auch nicht alle Busse und Bahnen.
1: Bei der Schwimm-EM in Paris hat es beim Wasserspringen die ersten Medaillen für Deutschland gegeben. Moritz Wesemann aus Halle holte Gold vom 1-Meter-Brett und verteidigte damit seinen Titel. Außerdem gewannen die Turmspringerinnen Pauline Pfeiff und Elena Wassen Silber. Das waren die Nachrichten.
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6: Heute früh sind noch ein paar Wolken unterwegs, ansonsten gibt es aber auch schon Sonne und die Temperaturen aktuell zwischen 13 und 19 Grad. Tagsüber wird es dann sonnig sein mit ein paar lockeren Wolken, Höchstwerte heute 26 bis 33 Grad und morgen am Montag wieder oft Sonnenschein, aber es kann dann auch mal einzelne Schauer und Gewitter geben. Also muss nicht, kann aber. Wieder heiß, 31 bis 37 Grad und so geht es dann auch weiter am Dienstag und Mittwoch bis maximal 38 Grad. Örtlich kann es mal Schauer oder Gewitter geben, ansonsten viel Sonnenschein.
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6: Wegen des Frankfurt City Triathlon ist zwischen dem Langener Waldsee und der Frankfurter Innenstadt mit Verkehrsbehinderungen zu rechnen. In diesem Abschnitt ist die B44 Richtung Frankfurt gesperrt. Die Friedensbrücke ist nur in Richtung Süden befahrbar und die Untermainbrücke ist voll gesperrt. An der A3 Anschlussstelle Frankfurt Süd sind in Richtung Köln die Abfahrt nach Frankfurt, die Zufahrt zum Flughafen Frankfurt ist möglich und in Richtung Würzburg die Auf- und Abfahrt gesperrt. Und nähere Informationen finden Sie unter hessenschau.de.
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6: Erstmal frühstücken und dann wird gefüttert. Ja, heute ist nämlich große Fütterungstour im Wildpark Tiergarten Weilburg. Und was das jetzt genau ist, wer da gefüttert wird, das werden wir gleich erfahren. Schönen Sonntagmorgen wünsche ich.
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Wölfe, Auerochsen, Otter und Schatten. Letzteres ist ja in diesen heißen Tagen sehr zu begrüßen. Ne? Große Fütterungstour heute.

0: Im Wildpark Tiergarten Weilburg, zwischen uralten Eichen und Buchen, liegt dieser Park. Also ne, da ist der Schatten, da sind auch die Tiere. Ja, und eine ganze Menge Wildtiere leben da, kann man quasi in freier Wildbahn erleben. Um 14 Uhr geht's los mit der Fütterungstour zusammen mit den Tierpflegern. Da werden da die Besucher durch den Park geführt. Sagt Andreas Schwan vom Tiergarten Weilburg, wie muss man sich denn so eine Fütterungstour vorstellen?
1: Ja, wir gehen vor allem zu Fuß. Wir treffen uns am Eingang. Unser Tierpflegerteam holt sie ab. Wir gehen von Gehege zu Gehege und wir begrüßen, wir füttern alle Tiere. Wir werden vermutlich alle Tiere sehen und die Tierpfleger erzählen ein bisschen aus dem Nähkästchen, was frisst so ein Otter am liebsten, wann hat er ihr den das letzte Mal ins Bein gezwickt und so weiter. Das erzählen uns die Tierpfleger.
0: Das heißt, man kann da ziemlich vielen Tieren ziemlich nahe kommen.
1: Aber auf alle Fälle. Die Tierpfleger und die Tiere sind ein Team. Die Tierpfleger rufen die Tiere. Die Tiere werden alle sichtbar sein. Sehr, sehr nah. Zum Streicheln sind Wildtiere, ist es natürlich nicht. Aber sie sehen alle Tiere.
0: Welche Tiere kann man da heute entdecken, wenn man da unterwegs ist?
1: Von den kleinen Tieren über Schafe, Meerschweinchen und Ziegen gehen wir natürlich auch zu unserem Braunbärenpaar Steve und Tim, weiter zu den Wölfen, zu den Luchsen, die Dammhirsche und Tierchen nicht zu vergessen und später noch zu den imposanten Wiesenten.
0: Die Wildtiere leben ja in ziemlich großen Gehegen, können sich frei bewegen. Wenn man da unterwegs ist bei so einer Tour, 3 Stunden lang, also bei den Temperaturen oft, kann ja 30 Grad werden, wie muss man sich da Sorgen machen? Nee.
1: Nein, wir haben einen riesigen Baumbestand. Sie laufen viel durch den Wald, also es gibt viel Schatten. Man merkt es sofort, sobald sie in den Wald reinkommen, gehen die Temperaturen zurück. Also das ist alles gar kein Problem. Am Eingangsbereich gibt es natürlich auch nachher als kleine Belohnung ein Eis, wenn Sie möchten. Ne?
0: Heute ab 14 Uhr geht's los mit der Fütterungstour. Andreas Schwan vom Wildtiergarten Weilburg war das.

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0: halb neun.
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0: Oh, die Wolken von heute Morgen, die werden so langsam immer weniger. Es gibt immer mehr Sonnenschein. Und die Temperaturen steigen auch so langsam an. Temperaturen jetzt in Kassel 15 Grad, in Fulda 16, in Gießen 18, Frankfurt 19, Darmstadt haben wir auch schon 20 Grad. Und es geht noch ein bisschen rauf, 26 bis 33 Grad heute die Höchstwerte. Und dazu viel Sonnenschein mit ein paar lockeren Wolken.
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0: Da haben wir noch eine Meldung, einen Hinweis für den Frankfurter City Triathlon. Zwischen dem Langener Waldsee und der Frankfurter Innenstadt ist deswegen mit Verkehrsbehinderungen zu rechnen. In diesem Abschnitt ist die B44 Richtung Frankfurt gesperrt. Die Friedensbrücke ist nur in Richtung Süden befahrbar und die Untermainbrücke voll gesperrt. An der A3 Anschlussstelle Frankfurt Süd sind in Richtung Köln die Abfahrt nach Frankfurt gesperrt. Die Zufahrt zum Frankfurt Flughafen ist möglich. Und in Richtung Würzburg ist die Auf- und Abfahrt gesperrt. Und nähere Informationen zum Frankfurt City Triathlon finden Sie unter hessenschau.de.
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0: Und mit dem bekanntesten Song von Ohio Express. Ich kenne auch nur den einen, um ehrlich zu sein. Yummy, yummy, yummy.
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0: Ben Zucker in HR4 am Sonntagmorgen, 8.42 Uhr. Wer den Laden der Frankfurter Franziska-Werkstatt betritt, sieht zunächst mal Kerzen in allen Formen und Farben. Was viele aber auf den ersten Blick nicht erkennen, hinter jeder einzelnen Kerze steckt sorgfältige Handarbeit und ein Projekt, das Menschen in schwierigen Lebenslagen begleitet. HR4-Reporterin Pepi Bellicelli hat sich das Ganze mal angeschaut.
1: Mitten in der Frankfurter Innenstadt stehen sie ordentlich aufgereiht in den Regalen. Bunte, aber auch schlichte Kerzen, alles handgezogene Unikate. Gegossen und gezogen sind sie von Menschen, die wohnungslos oder von extremer Armut betroffen sind. Einer von ihnen ist Thomas und er weiß, wie besonders dieses Handwerk wirklich ist.
2: Es ist halt jetzt nicht so eine Industriekerze, wo der Roboter das machen könnte oder sowas. Das machen noch Menschen und da kommt der menschliche Aspekt. Wir arbeiten hier zusammen, wir haben hier Spaß miteinander und das ist eigentlich so in der heutigen Zeit, würde ich sagen, ziemlich selten geworden.
1: Einer der Gründe, warum die Franziska-Werkstatt als gemeinnütziges Projekt so einzigartig ist. Trotzdem steht die Arbeit hier an erster Stelle und das aus einem ganz besonderen Grund, wie der ehrenamtliche Geschäftsführer Tim Schönberger erzählt.
3: Die Menschen, die in die Franziska-Werkstatt kommen, können Verantwortung für ihre Arbeit übernehmen, können sich selber wieder in einem beruflichen Kontext erleben und dann gegebenenfalls mit einem regulären Arbeitsvertrag in der Werkstatt beschäftigt sein.
1: So wie bei Projektteilnehmer Thomas. Statt Druck und Leistungszwang erlebt er hier etwas, das vielen im Arbeitsalltag lange gefehlt hat. Vertrauen.
2: Hier wird jetzt erstmal nicht geguckt, hast du ein Zeugnis? Was hast du bisher gemacht? Und hier habe ich jetzt so ein Selbstvertrauen gewonnen, das sagt, ja gut, ich mach's. Dass ich so merke, ich habe wieder Boden unter den Füßen.
1: Und Geschäftsführer Tim Schönberger sagt, diese Vertrauensbasis hat einen ganz besonderen Ursprung.
3: Zum einen ist natürlich das herzliche Willkommen durch unser tolles Team wichtig. Es ist wichtig, dass ganz individuell bei jedem Menschen darauf geachtet wird, welche Bedürfnisse bestehen. Und dann ist es natürlich schon auch diese Regelmäßigkeit durch dieses Zusammenspiel aus Zusammenarbeiten, sich gegenseitig Dinge anvertrauen, entwickelt es sich dann mehr und mehr.
1: Für Thomas bedeutet die Werkstatt deshalb weit mehr als einen Arbeitsplatz.
2: Das ist hier eine Art Oase für mich in der Arbeitswelt. Und es ist herrlich, dass es das gibt. Aber wenn die Oase dann nicht da wäre, ja, dann wäre das schon schlecht. Die Oasen helfen einem auch, wenigstens erstmal durch die Wüste.
1: Und jede verkaufte Kerze hilft dabei, genau dieses Angebot zu erhalten. Denn der Erlös fließt direkt zurück in die Franziska-Werkstatt. Ein Ort, an dem Handwerk Menschen wieder Halt geben kann.
0: Die Frankfurter Franziska-Werkstatt, das sind Kerzen für den guten Zweck.

Andersen in HR4 und jetzt ein Titel und eine Gruppe, das kann man sich besonders gut auswendig merken, ne? Da kann man nicht viel falsch machen. Santiano mit Santiano oder umgekehrt Santiano von Santiano.

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1: 9 Uhr. Diskussionen über Konsequenzen aus Ceuta-Krise gehen weiter. Neue Kennzeichnungsregeln für KI. Weiltal heute wieder autofrei. Das Wetter sonnig und trocken, 26 bis 33 Grad. Mein Name ist Kevin Arnold. Guten Morgen. Bundesaußenminister Wadefuhl hat den Massenansturm von Migranten auf die spanische Exklave Ceuta als Stresstest bezeichnet, den Europa bestanden habe. Er sagte der Bild am Sonntag, der Schutz der Außengrenzen müsse oberste Priorität haben. Aus der Nachrichtenredaktion Konstanze Semidey.
2: Es sei auch deutlich geworden, wie anfällig der Kontinent sei. Wichtig sei nun, das Schengen-System nicht weiter zu gefährden. Bundesfinanzminister und SPD-Co-Chef Klingbeil lobte das Vorgehen Spaniens. Ministerpräsident Sanchez habe entschlossen gehandelt. Der Europapolitiker Weber kritisierte dagegen auf RTL die spanische Regierung und brachte mehr Befugnisse für die Grenzschutzagentur Frontex ins Gespräch.
1: Ab heute gelten strengere Regeln für künstliche Intelligenz. In der EU tritt die nächste Stufe des KI-Gesetzes in Kraft. Danach bekommen zum Beispiel die Behörden mehr Möglichkeiten einzugreifen. Nutzerinnen und Nutzer sollen sofort wissen, ob KI hinter einer Anwendung steckt. Entsprechend Inhalte auf Social Media müssen gekennzeichnet sein. Ebenso Deepfakes, also bewusst verfälschte Bilder, Audios oder Videos. In einem Restaurant im Zentrum von Moskau hat es einen Bombenanschlag gegeben. Das russische Antiterrorkomitee teilte mit, dass 3 Menschen getötet und mehr als 20 verletzt wurden. ARD-Korrespondent Björn Baschke.
3: Die Toten seien die Frau, die die Bombe bei sich gehabt habe, ein Sicherheitsmann, der versucht habe, die Frau zu stoppen, und getötet wurde angeblich auch ein Gast des italienischen Restaurants. Der unabhängige russische Kanal Astra berichtet, dass in dem Restaurant eine geschlossene Gesellschaft zu Gast gewesen sei. Der Geburtstag eines Generals habe gefeiert werden sollen. Das wurde bisher nicht von offizieller russischer Seite bestätigt.
1: Ungarn fährt sein einziges Atomkraftwerk vollständig herunter, wegen des historisch niedrigen Pegelstandes der Donau. Es gibt nicht mehr genug Wasser zum Kühlen der Anlage. Das AKW deckt normalerweise fast die Hälfte des Strombedarfs von ganz Ungarn ab. In den ersten 6 Monaten des Jahres hat es in Hessen 40% mehr Angriffe auf Bahnpersonal in Zügen gegeben als im ersten Halbjahr 2025. Genaue Zahlen kann die Bundespolizei noch nicht nennen. Außerdem gäbe es rund 30% mehr Verletzte. Die Zahlen stammen aus der polizeilichen Eingangsstatistik. Dabei werden die angezeigten Delikte erfasst. Keine Autos oder Busse, dafür Fußgänger, Fahrradfahrer und Skater. In Mittelhessen ist ab jetzt bis 17 Uhr wieder autofreier Weiltalsonntag. HR-Reporter Benjamin Müller.
4: Dafür wird die Weiltalstraße L3025 auf einer Länge von 30 Kilometern komplett gesperrt. Die Strecke zwischen Weilroth und Weilburg schlängelt sich malerisch durchs Weiltal. Nebendran plätschert das Flüsschen und man kommt zum Beispiel an der Burg Freienfels vorbei. Außerdem gibt es Essensstände mit Würstchen, Kaffee und Kuchen oder Eis und viele Mitmachaktionen.
1: Bei der Schwimm-EM in Paris hat es beim Wasserspringen die ersten Medaillen für Deutschland gegeben. Moritz Wesemann aus Halle holte Gold vom 1-Meter-Brett und verteidigte damit seinen Titel. Außerdem gewannen die Turmspringerinnen Pauline Pfeiff und Elena Wassen Silber. Das waren die Nachrichten.
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5: Erstmal die Wetterdaten. Höchstwerte gestern in Schauenburg bei Kassel 24 Grad, in Frankfurt 28. Tiefstemperaturen vergangene Nacht. Schauenburg 12, Frankfurt 18 Grad und von gestern früh bis heute früh fiel in Vielbrunn 0,2 mm Niederschlag, in Frankfurt 5,0. Gießen nix, Schauenburg auch nix. Tagsüber heute Sonne mit ein paar lockeren Wolken, 26 bis 33 Grad. So sieht das heute aus. Morgen am Montag auch wieder viel Sonnenschein, aber es kann dann auch mal einzelne Schauer und Gewitter zwischendurch geben. Es wird wieder heiß, 31 bis 37 Grad, und so wird es auch weitergehen am Dienstag und Mittwoch. Örtlich mal ein Schauer oder Gewitter möglich, muss nicht sein, aber ist möglich. Und ansonsten gibt es Sonne und ein paar Wolken bis maximal 38 Grad.
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5: Wegen des Frankfurt City Triathlon ist zwischen dem Langener Waldsee und der Frankfurter Innenstadt mit Verkehrsbehinderungen zu rechnen. In diesem Abschnitt ist die B44 Richtung Frankfurt gesperrt. Die Friedensbrücke ist nur in Richtung Süden befahrbar und die Untermainbrücke voll gesperrt. An der A3 Anschlussstelle Frankfurt Süd sind in Richtung Köln die Abfahrt nach Frankfurt und in Richtung Würzburg die Auf- und Abfahrt gesperrt. Die Zufahrt zum Flughafen Frankfurt ist aber möglich. Nähere Informationen finden Sie auf hessenschau.de.
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5: Der wünscht Ihnen einen schönen Sonntagmorgen.
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0: Samstagmorgen bzw. Vormittag, 9.15 Uhr. HR4 ist hier. Bienen, es geht jetzt um Bienen. Ja, die liefern ja ein Beispiel für perfekte Arbeitsteilung. Ne? Zehntausende Tiere handeln als ein einziger Superorganismus und am Ende steht dann ein echtes Naturprodukt. Und deswegen ist die Bienenzucht auch so ein beliebtes Hobby. Es gibt zig Imkervereine, in denen die Bienen für ein reges Vereinsleben sorgen, wenn man das so sagen kann. Und zum Beispiel im Imkerverein Wetzlar und Umgebung, und den hat unsere Reporterin Corinna Tertel besucht.
1: Ein heißer, windiger Sommertag. Dennoch fliegen die Bienen emsig ein und aus.
2: Ich sehe gerade, das ist sehr weit geöffnet. Ja. Ich habe dann gedacht, die Fluglöcher jetzt langsam zu verengen, oder?
1: Dietmar Schreier und Thomas Pötz stehen vor einigen Bienenstöcken im Garten in Schöffengrund bei Wetzlar, hinter den Hühnern und den Laufenden. Die Sonne brennt. Doch die Bienen

0: sorgen gemeinsam für eine gleichbleibende Temperatur im Stock. Die einen fächeln Luft von außen rein, erklärt Imker Dietmar Schreier.
1: Also Massen von Bienen, die rückwärts gekehrt zum Einflugloch sich aufstellen und nach hinten mit den Flügeln Luft reinfächeln. Die Bienen im Stock machen das Gegenteil. Schaufeln die heiße Luft so weit es möglich ist raus.
0: Und sie bringen Wasser in den Stock zum Kühlen. Dietmar Schreier ist seit 5 Jahren Imker und Impfverein.
1: Und habe zunehmend Freude, eigentlich fast mehr Faszination dabei empfunden, was in so einem Bienenvolk abläuft.
0: Er ist überzeugt, es gibt kaum etwas Demokratischeres als ein Bienenvolk.
1: Die sind alle nichts ohne ihre Königin, aber die Königin ist nichts ohne dieses Volk.
0: Und für Thomas Pötsch, den Vorsitzenden des Imkervereins Wetzlar und Umgebung, spielt die Biene oft eine vermittelnde Rolle.
2: Also wir sehen die Biene als Knüpfungspunkt zwischen Alt und Jung, zwischen Gesellschaft und Individuum, zwischen Umweltschäden und dem, wie es besser geht. Alle sprechen immer von Thema Ehrenamt. Wir müssen uns ehrenamtlich engagieren. Wenn wir es nicht machen, wer macht's dann?
0: Christiane Pötsch kommt mit einem Teller voller Honigbrote in den Garten.
3: Ganz unterschiedliche Menschen kommen zusammen, mit denen man sonst nie was zu tun hätte. Weil so hat man eine Gemeinsamkeit. Und das verbindet tatsächlich.
0: Dietmar Schreier nickt.
1: Und wir haben einen sehr, sehr großen Zuwachs gehabt. Es ist längst nicht mehr eine Gruppierung älterer Herren, die seit Jahrzehnten Bienen züchten, sondern auch sehr viele Frauen mit dabei, auch Junge. Das hat sich schon sehr stark gewandelt. Das hat aber wirklich auch mit dem Angebot, was wir im Verein haben, zu tun.
0: 150 Jahre alt geworden ist der Verein in diesem Jahr. Ein sehr aktiver Verein mit rund 200 Mitgliedern. Sie treffen sich monatlich, sie organisieren große Pflanzaktionen und Insektenzählungen mit Kindern, sie spenden Honig an die Tafeln und sie gehen gegen die asiatische Hornisse vor, zählt Thomas Pötsch auf.
2: Deshalb ist die Biene auch immer ein Transporteur einer Botschaft.
4: Da ist viel los bei den Bienen und im Verein, im Imkerverein Wetzlar und Umgebung.

0: Costa Cordalis um 9.30 Uhr.
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0: Heute früh, ja, also früh in Anführungsstrichen, ne, ist ja schon Tag. Heute früh, heute, ich fange noch mal an. Heute, Doppelpunkt, schönes Wetter in Hessen. Ganz einfach, ne? Es gibt zwar ein paar Wolken, aber ansonsten viel Sonnenschein. Die Temperaturen aktuell in Kassel 19 Grad, in Fulda auch 19, Gießen 21 und Darmstadt 22 Grad. Und die Höchstwerte heute, es geht noch ein bisschen bergauf, 26 bis 33 Grad.
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0: Vorsicht auf der A5 Frankfurt Richtung Kassel zwischen Nordwestkreuz Frankfurt und Bad Homburger Kreuz. Da liegt eine Radkappe auf dem rechten Fahrstreifen. Und wegen des Frankfurt City Triathlon ist zwischen dem Langener Waldsee und der Frankfurter Innenstadt mit Verkehrsbehinderungen zu rechnen. In diesem Abschnitt ist die B44 Richtung Frankfurt gesperrt. Die Friedensbrücke ist nur in Richtung Süden befahrbar und die Untermainbrücke voll gesperrt. An der A3 Anschlussstelle Frankfurt Süd sind in Richtung Köln die Abfahrt nach Frankfurt und in Richtung Würzburg die Ab- und Auffahrt gesperrt. Aber die Zufahrt zum Flughafen Frankfurt ist möglich. Nähere Infos gibt's auf hessenschau.de.
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0: Ja, und wo es jetzt schon mal angenehm warm ist, aber noch nicht zu warm, machen wir einen schönen Spaziergang durch den Park mit der Nick Straker Band. The Walk in the Park. Schönen Sonntag.
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1: Jetzt geht's um die Tomate. Ja, um Tomaten muss man sich kümmern, ne? Man muss sie regelmäßig gießen, ausgeizen, nicht vom Regen nass werden lassen. Die können so richtige Diven sein, die Tomaten. Und. Conny Strack aus dem HR4-Team hat rund um die Tomate recherchiert und du bist auf einen Tomatenflüsterer gestoßen.
2: Ja, das ist Thomas Seidel aus Österreich. Der Mann hat rund 3000 Sorten an Tomatensamen, die er auch verkauft. Ich habe mit ihm telefoniert. Er will vor allem alte Sorten erhalten und baut natürlich auch Tomaten an. Als ich dann gehört habe, wie er sie anbaut, da habe ich schon gestaunt. Denn er macht vieles anders mit seinen Tomaten als die meisten von uns.
1: Was denn?
2: Ja, er gießt sie nur einmal beim Anpflanzen, dann überlässt er die Tomatenpflanze sich selbst. Er sagt, dass Tomaten so kräftige Wurzeln bis in 2 Meter Tiefe bilden und die ganze Pflanze kräftiger wird. Deshalb können sie auch im Freiland wachsen, wo die Tomaten natürlich auch mal Regen abkriegen, was die ja eigentlich so gar nicht mögen. Tomatenflüsterer Thomas Seidel sagt,
3: das weiten sie eigentlich ganz gut aus. Auch wenn es einmal regnet, ist das für die kein Problem. Einfach, weil die Tomaten, je kräftiger sie sind, umso mehr können sie auch den Regen standhalten.
1: Okay, das klingt jetzt ja auch erstmal logisch, ne? Also nur beim Anpflanzen gießen, sie können im Freien stehen. Und was macht der Tomatenflüsterer noch anders mit seinen Tomaten?
2: Ja, er geizt nur ganz sparsam aus, nimmt also nur wenige Seitentriebe raus. Mit der Begründung, mehr Triebe, mehr Früchte und mehr Blätter, über die sich die Pflanze noch besser versorgen kann und so auch dazu beiträgt, dass sie eben kräftig wird.
1: Also im Grunde macht er sich wenig Stress, ne? Es geht auch unkompliziert mit den Tomatenpflanzen. Vielen Dank, Conny Strack aus dem HR4-Team mit den neuen Erkenntnissen rund um die Tomate.

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1: 10 Uhr. Diskussion über Konsequenzen aus Ceuta-Krise geht weiter. Neue Kennzeichnungsregeln für KI. Behinderungen im Bahnverkehr durch Tunnelbau in Osthessen. Das Wetter sonnig und trocken bei 25 bis 33 Grad. Mein Name ist Kevin Arnold. Der kurzzeitige Ansturm von Zehntausenden Migranten auf die spanische Exklave Ceuta hat eine politische Diskussion über die Grenzsicherung ausgelöst. Der CSU-Europapolitiker Weber beispielsweise hat bei RTL mehr Rechte für die europäische Grenzschutzagentur Frontex gefordert. Übermorgen gibt es eine Dringlichkeitssitzung der EU-Innenminister wegen Ceuta. Aus der Nachrichtenredaktion Verena Hartges.
2: In einem gemeinsamen Brief, den auch Kanzler Merz unterschrieben hat, heißt es, die Geschehnisse in Ceuta verlangten eine unverzügliche und koordinierte europäische Antwort. Ähnlich äußerte sich Außenminister Wadefuhl in der Bild am Sonntag. Er sprach von einem absoluten Stresstest, bei dem auch deutlich geworden sei, wie anfällig der Kontinent sei.
1: In der EU tritt heute die nächste Stufe des KI-Gesetzes in Kraft. Danach müssen Unternehmen ihre Modelle besser prüfen. Die EU-Behörden bekommen mehr Möglichkeiten einzugreifen und die Nutzerinnen und Nutzer mehr Transparenz. ARD-Brüssel-Korrespondentin Katrin Schmidt.
3: Denn nun müssen Chatbots und andere Systeme auf Basis künstlicher Intelligenz klar sagen, ich bin kein Mensch, sondern eine Maschine. Wer also mit einem Kundenservice chattet oder eine Stimme am Telefon hört, soll sofort wissen, ob dahinter KI steckt. Auch Inhalte, zum Beispiel auf Social Media, werden etwas transparenter. Bilder, Videos oder Texte, die von KI erstellt oder verändert wurden, müssen gekennzeichnet sein. Teilweise auch so, dass sie automatisiert erkannt werden können.
1: In Frankreich normalisiert sich die Lage nach den Waldbränden immer mehr. In Griechenland dagegen weiten sich die Feuer weiter aus. In der Region 60 Kilometer westlich von Athen mussten gestern Abend viele Orte evakuiert werden. ARD-Reporterin Anna Giordano.
4: Mehr als 500 Feuerwehrleute, unterstützt von Teams aus Frankreich und Rumänien, kämpften am Boden gegen die bis zu 20 Meter hohen Flammenwände. Bagger schlugen Schneisen, um das Feuer zu bremsen. Auch weiter westlich, am Golf von Korinth und auf der Halbinsel Peloponnes, haben sich die Feuer ausgeweitet. Die Einsatzkräfte hoffen nun auf leicht nachlassenden Wind, damit die Löschflugzeuge wieder eingreifen können.
1: In den ersten 6 Monaten des Jahres hat es in Hessen 40% mehr Angriffe auf Bahnpersonal in Zügen gegeben als im ersten Halbjahr 2025. Genaue Zahlen kann die Bundespolizei noch nicht nennen. Außerdem gibt es rund 30% mehr Verletzte. Die Zahlen stammen aus der polizeilichen Eingangsstatistik. Dabei werden die angezeigten Delikte erfasst. Wer mit der Bahn zwischen Bebra und Eschwege unterwegs ist, muss sich von heute an auf wochenlange Einschränkungen einstellen. Denn direkt neben dem Kornberger Tunnel wird ein neuer gebaut. HR-Reporter Paul Musbacher.
5: Laut Nordhessischem Verkehrsverbund NVV wird es 4-mal täglich zu festen Zeiten Sprengungen geben. Nachts zwischen 3 und 4, morgens gegen 9, nachmittags gegen 16 Uhr und abends gegen 22 Uhr. Dann darf kein Zug in der Nähe sein. Deswegen kommt es in diesen Zeiten zu Verspätungen und Ausfällen. Das betrifft die Linie RB87. Die Arbeiten dauern bis Ende September.
1: Das waren die Nachrichten.
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6: Viel Sonnenschein heute, 25 bis 33 Grad mit den höheren Werten im Süden. Helsa 26 Grad, Gladenbach 29 Grad und Groß-Gerau 32 Grad. Morgen geht es sonnig weiter, sehr warm bis heiß, morgen 31 bis 37 Grad. Ab morgen Nachmittag sind einzelne kräftige Gewitterschauer möglich. Am Dienstag weiter sonnig und heiß, lokal sind unwetterartige Gewitter nicht auszuschließen. Und auch am Mittwoch geht es mit viel Sonne weiter, vereinzelt auch weiter Blitz und Donner.
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6: Vorsicht auf der A3 Frankfurt Richtung Köln. Zwischen Wiesbadener Kreuz und Niedernhausen laufen Personen auf der Fahrbahn herum. Auf der A3 Frankfurt Richtung Köln. Zwischen Wiesbadener Kreuz und Niedernhausen. Und hier nochmals der Hinweis zum Frankfurt City Triathlon. Wegen dieser Veranstaltung ist zwischen dem Langener Waldsee und der Frankfurter Innenstadt mit Verkehrsbehinderungen zu rechnen. In diesem Abschnitt ist die Bundesstraße 44 Richtung Frankfurt gesperrt. Die Friedensbrücke ist nur in Richtung Süden befahrbar und die Untermainbrücke ist voll gesperrt. An der A3 Anschlussstelle Frankfurt Süd sind in Richtung Köln die Abfahrt nach Frankfurt und in Richtung Würzburg die Auf- und Abfahrt gesperrt. Die Zufahrt zum Frankfurter Flughafen ist allerdings möglich. Und weitere Informationen dazu finden Sie auch im Internet unter hessenschau.de.
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7: Tja, früher hat schon ein knapper Bikini im Schlager gereicht und das Lied durfte im Radio nicht gespielt werden, ne? Der Itzi Bitsi Teeny Weeny Honolulu Strandbikini, Katharina Valente, 1960 war das, ja, kam auf dem Index, ne? Oder ein bisschen später reichte ein spätes Nachhausekommen für ein Verbot, teilweise zumindest für ein Verbot. Schuld war nur der Bossa Nova Kind. Warum warst du erst am Morgen da? Stand bei den Kollegen vom Bayerischen Rundfunk auf dem Index. Aber da sieht man mal, wie sich doch alles geändert hat. Rund 20 Jahre später singt Roland Kaiser über eine leidenschaftliche Affäre und das Erleben verbotener Träume. Da muss man gar nicht zwischen den Zeilen lesen, um zu verstehen, worum es geht. Und keiner ist da in den 80ern, war das ja, auf die Idee gekommen, das Lied auf den Index zu setzen. Ne? Wir haben mal ein Thema für eine wissenschaftliche Arbeit, ne? die Erotik und wie deutlich die Anspielungen sind in den jeweiligen Jahrzehnten im deutschen Schlager. Aber wir wollen Musik hier nicht analysieren, sondern einfach gemeinsam genießen. Dazu möchte ich Sie herzlich einladen, liebe Hörerinnen und Hörer. Schönen guten Morgen.
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8: Joel.

Da kann man herrlich durchatmen, gerade jetzt auch, wo wir sehr warme oder heiße Tage haben. Im Burgwald, das ist eines der größten zusammenhängenden Waldgebiete Hessens. Wo liegt er? So ganz grob zwischen Frankenberg im Norden und Kölbe im Süden, also zieht sich von Nordhessen bis in Teile von Mittelhessen. Mittendrin zum Beispiel auch Rosenthal. Ja, das Besondere im Burgwald sind die Moore. Und was die alles können, gerade jetzt auch in Zeiten des Klimawandels,

0: Klimawandels und was den Burgwald überhaupt so besonders macht. Nun, HR4-Reporterin Silvia Ritter war dort für uns unterwegs.
1: Stille. Nur das Quaken der Frösche ist zu hören. Hier auf der Franzosenwiesentour bei Rosenthal. Ein idealer Ausgangsort, um die Moore im Burgwald kennenzulernen. Denn hier gibt es besonders viele. Und das macht sich auch am Wald bemerkbar, der hier noch gesünder ist als viele umliegende Wälder, erzählt Forstamtsleiter Lars Wagner.
2: Moore sind in der Lage, sehr viel Wasser in relativ kurzer Zeit zu speichern, durch die entsprechenden angepassten Pflanzenarten, die da vorkommen. Zum Beispiel die Torfmoos, oder muss man sich vorstellen, wie so ein Schwamm, der in der Lage ist, Wasser aufzusaugen, in kurzer Zeit sehr viel und dann langsam wieder abzugeben. Und davon profitieren dann in Trockenphasen umliegende Waldbereiche.
1: Mit ihrer Eigenschaft, in kurzer Zeit viel Wasser zu speichern, dienen die Moore bei Starkregen sogar dem Hochwasserschutz. Die großen, noch echten und intakten Moorflächen werden vom Forstamt Burgwald gepflegt und weiterentwickelt, aus gutem Grund.
2: Also grundsätzlich allgemein haben Moore eine sehr große Bedeutung für unsere Umwelt. Sie dienen als Kohlenstoffspeicher, weil sie organische Substanz ansammeln und in der Torfschicht, die dann entsprechend auch erhalten bleibt und nicht zersetzt wird. Also es ist eine echte CO2-Senke und dadurch auch für den Klimaschutz sehr wichtig.
1: Rad- und Wanderwege machen den Burgwald mit seinen Mooren erlebbar. Handynetz gibt es nicht und auch sonst ist der Burgwald noch ein echter Geheimtipp, erzählt der bekennende Burgwald-Liebhaber Thorsten Hildebrand aus dem benachbarten Willersdorf.
3: Also ich schätze am Burgwald eigentlich die Ruhe. Der ist nicht so überlaufen wie viele andere touristische Ziele. Und wenn man sich so ein bisschen von den üblichen Wanderparkplätzen entfernt, findet man häufig sehr beschauliche, auch mystische Orte, die so abseits vom Massentourismus liegen, an denen man wirklich gut zur Ruhe kommen kann.
1: Neben der Ruhe spielt auch die Artenvielfalt eine große Rolle, so Forstamtsleiter Lars Wagner.
2: Hier kommen viele sehr seltene Tier- und Pflanzenarten vor, die auf die speziellen Bedingungen in den Mooren hier im Burgwald angepasst sind und diesen Lebensraum benötigen. Das sind zum Beispiel der mittlere Sonnentau und auch Insektenarten wie zum Beispiel die Torfmosaikjungfer oder die arktische Smaragdlibelle.
1: Wer auf der Suche nach Natur und Stille ist, der kann sie finden. Im Burgwald mit seinen Mooren.
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0: Ich singe ein Lied für dich. Nein, keine Angst, ich singe jetzt kein Lied für sie. Aber das war ja ein großer Hit von Andreas Gabalier und er hat immer den Wunsch gehabt, dieses Lied nochmal neu zu singen und zwar auf Italienisch, weil er sich Italien so verbunden fühlt. Und Plattenfirma hat dieses Jahr gesagt, machen wir, hat man ihm noch einen jungen italienischen Sänger an die Seite gestellt, Pietro Basile. Ja, und so ist das italienische Lied entstanden, die italienische Version, inhaltlich ganz ähnlich wie die steirische. Es geht ums Flirten, es geht ums Kennenlernen, no, das, es geht ums Tanzen, also wie heißt es im Urtext und dann spielt's Amusi und jetzt im italienischen Text ist daraus geworden, Vuoi ballare con me, willst du mit mir tanzen? Ja, ich sing ein Lied für dich im italienischen dann, Una canzone per te, Andreas Gabalier.
1: Una canzone.

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1: Um 10.32 Uhr, A7, Fulda Richtung Würzburg, zwischen Fulda Dreieck und Bad Brückenau-Volkers, 2 Kilometer Stau ab der Raststätte Utrichshausen. Nochmals der Hinweis zum Frankfurt-City-Triathlon, deswegen ist zwischen dem Langener Waldsee und der Frankfurter Innenstadt mit Verkehrsbehinderungen zu rechnen. In diesem Abschnitt ist die Bundesstraße 44 Richtung Frankfurt gesperrt. Die Friedensbrücke ist nur in Richtung Süden befahrbar und die Untermainbrücke in Frankfurt ist voll gesperrt. An der A3 an Anschlussstelle Frankfurt Süd sind in Richtung Köln die Abfahrt nach Frankfurt und in Richtung Würzburg die Auf- und Abfahrt gesperrt. Zufahrt zum Frankfurter Flughafen ist auf jeden Fall nach wie vor möglich. Und nähere Informationen dazu finden Sie im Internet auf hessenschau.de.
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1: Guten Morgen, jetzt geht's um das herrliche Gefühl, verliebt zu sein, wenn die Liebe in der Luft liegt. Ne? Love is in the air, John Paul Young, ne? Das ist ein Welthit gewesen, Evergreen geworden. Ja, erst liegt die Liebe in der Luft und wenn's gut läuft, wie geht's dann weiter? Wird sie später ein Fundament für das Leben zu zweit? Ne? Erst Schmetterlinge im Bauch, später ein Anker im Herzen. Das ist Glück, wenn aus dem Verliebtsein später eine unerschütterliche, liebevolle Freundschaft wird. Ne? Ja, aber so oder so, einfach eine schöne Musik, eine gute Laune-Hymne, wie gesagt, mit John Paul Young.
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Ah, das berührt mich immer total, wenn ich an die Kollegin zurückdenke. Anfang der 90er Jahre war das, war schon ja doch ältere Kollegin, die war aus den USA zu uns in den Hessischen Rundfunk gekommen als Tontechnikerin. Sie hat in Los Angeles lange gearbeitet für Capitol Records. Das ist Capitol Records, das ist eine riesige, gigantische Plattenfirma, ein sehr großes Musiklabel. Und dann hat sie immer von den Stars erzählt, die sie dort getroffen hat. Und besonders berührt mich immer, wenn ich daran denke, wie sie uns erzählt hat, dass eines Tages ein junger, blonder Mann viel zu früh für eine Aufnahme ins Studio kam und sie hat ihm Kaffee gebracht und sie war ganz angetan von ihm. Er hatte so sympathische Augen und war so zurückhaltend und schüchtern. Und dann hat er irgendwann zu ihr gesagt, wir haben ja noch Zeit, ich hol mal meine Begleiterin aus dem Auto. Und sie war ganz, hat gedacht, wer kann denn das wohl sein? Und dann kam er mit seiner Gitarre rein. Und dann hat er zu ihr gesagt, wir haben ja noch etwas Zeit, I play you one, ich spiele was für sie. Und dann hat er das berühmte Gentle on My Mind für sie gespielt. Und spätestens jetzt wissen viele von Ihnen, liebe Hörer und Hörer, dass ich von Glenn Campbell spreche, dass die Kollegin von Glenn Campbell gesprochen hat, den man damals noch kaum kannte. Und er hat Gentle on My Mind für sie gespielt und sie hatte mal fast Tränen in den Augen gehabt, wenn sie zurückdachte. Sagte, er hat so eine Leichtigkeit gehabt beim Vortrag und so virtuos Gitarre gespielt und er war so unaufgeregt dabei. Und wer hätte gedacht, dass dieses Lied mal sein Durchbruch werden sollte? Er hat an dem Tag das berühmte Gentle on My Mind mit ihr gemeinsam eingespielt und er ist dadurch zum Weltstar geworden. Ja, es sind meine Erinnerungen, wenn ich dieses Lied höre. Wir hören es jetzt gemeinsam, liebe Hörerinnen und Hörer, lassen wir uns doch jetzt auch mal mitnehmen von der Leichtigkeit des Liedes, dem virtuosen Gitarrenklängen und der unaufgeregten Stimme von Glenn Campbell.

Und jetzt kommt der Wolf im Schafspelz. Das ist die Übersetzung von Devil in Disguise. Ne? Elvis Presley singt gleich. Ja, mit diesem Lied über eine enttäuschte Liebe hat Elvis ja einen Riesenerfolg gehabt. So inhaltlich. Du wirkst wie ein Engel, aber du hast das Faustdick hinter den Ohren. Du bist ein Wolf im Schafspelz. Elvis hat seine Fans damals nicht enttäuscht. Es wurde ein Riesenhit und gehört zu den ganz großen Elvis Evergreens bis heute und hat auch hier bei uns stets und ständig einen festen Platz in HR4.

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1: 11 Uhr. Diskussion über Konsequenzen aus Ceuta-Krise geht weiter. Ermittlungen nach Bombenanschlag in Moskau. Autofreier Sonntag heute im Waldtal. Das Wetter sonnig und trocken bei 25 bis 33 Grad. Mein Name ist Theresia Tautz. Der kurzzeitige Ansturm von Zehntausenden Migranten auf die spanische Exklave Ceuta hat eine politische Diskussion über die Grenzsicherung ausgelöst. Der CSU-Europapolitiker Weber beispielsweise hat bei RTL mehr Rechte für die europäische Grenzschutzagentur Frontex gefordert. Übermorgen gibt es eine Dringlichkeitssitzung der EU-Innenminister wegen Ceuta. Aus der Nachrichtenredaktion Verena Hartges.
2: In einem gemeinsamen Brief, den auch Kanzler Merz unterschrieben hat, heißt es, die Geschehnisse in Ceuta verlangten eine unverzügliche und koordinierte europäische Antwort. Ähnlich äußerte sich Außenminister Wadefuhl in der Bild am Sonntag. Er sprach von einem absoluten Stresstest, bei dem auch deutlich geworden sei, wie anfällig der Kontinent sei.
1: Wer künstliche Intelligenz zu beruflichen oder wirtschaftlichen Zwecken nutzt, muss das ab heute kennzeichnen. Das gilt auch zum Beispiel für Influencer oder Vereine. Das sehen die strengeren KI-Regeln vor, die jetzt in der EU gelten. Aus der Nachrichtenredaktion Aaron Klein.
3: Anbieter müssen auch darüber informieren, wenn Nutzer mit einer KI zu tun haben. Zum Beispiel beim Sprechen oder Schreiben mit einem Chatbot. Außerdem müssen sie offenlegen, wenn sie automatisiert mit Emotionserkennung und biometrischen Daten arbeiten. Es gibt aber auch Ausnahmen von den Kennzeichnungspflichten. Sie gelten zum Beispiel für KI-Systeme, die nur unterstützend genutzt werden, zum Beispiel eine Rechtschreibprüfung für einen Text oder die Belichtungskorrektur bei einem Foto.
1: Nach einem Bombenanschlag in einem Restaurant im Zentrum von Moskau gibt es noch keine Informationen zu den Hintergründen. Möglicherweise war ein hoher Offizier des russischen Militärs das Ziel. Nach Medienberichten hatte er seinen Geburtstag dort gestern gefeiert. Laut Sicherheitsbehörden war eine Frau mit einem selbstgebauten Sprengsatz in das Restaurant gegangen. Ein Wachmann hatte noch versucht, sie aufzuhalten. Die beiden und ein Gast des Restaurants wurden getötet. Mehr als 20 weitere Menschen sind verletzt worden. In Frankreich normalisiert sich die Lage nach den Waldbränden immer mehr. In Griechenland dagegen weiten sich die Feuer weiter aus. In der Region 60 Kilometer westlich von Athen mussten gestern Abend viele Orte evakuiert werden. ARD-Reporterin Anna Giordano.
4: Mehr als 500 Feuerwehrleute, unterstützt von Teams aus Frankreich und Rumänien, kämpften am Boden gegen die bis zu 20 Meter hohen Flammenwände. Bagger schlugen Schneisen, um das Feuer zu bremsen. Auch weiter westlich, am Golf von Korinth und auf der Halbinsel Peloponnes, haben sich die Feuer ausgeweitet. Die Einsatzkräfte hoffen nun auf leicht nachlassenden Wind, damit die Löschflugzeuge wieder eingreifen können.
1: Keine Autos oder Busse, dazu Fußgänger, Fahrradfahrer und Skater. In Mittelhessen ist heute bis 17 Uhr wieder autofreier Waldtalsonntag. HR-Reporter Benjamin Müller.
5: Dafür wird die Waldtalstraße L3025 auf einer Länge von 30 Kilometern komplett gesperrt. Die Strecke zwischen Weilroth und Weilburg schlängelt sich malerisch durchs Waldtal. Nebendran plätschert das Flüsschen und man kommt zum Beispiel an der Burg Freienfels vorbei. Außerdem gibt es Essensstände mit Würstchen, Kaffee und Kuchen oder Eis und viele Mitmachaktionen.
1: Das waren die Nachrichten.
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6: Viel Sonnenschein heute, 25 bis 33 Grad mit den höheren Werten im Süden. Helsa 26 Grad, Gladenbach 29 Grad und Groß-Gerau 32 Grad. Morgen geht es sonnig weiter. Es wird sehr warm bis heiß, morgen 31 bis 37 Grad. Und ab morgen Nachmittag sind einzelne kräftige Gewitterschauer möglich. Am Dienstag weiter sonnig und heiß. Lokal sind dann unwetterartige Gewitter nicht auszuschließen. Und auch am Mittwoch geht es mit viel Sonnenschein weiter, vereinzelt auch mit Blitz und Donner.
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6: A7 Fulda Richtung Würzburg. Zwischen Fulda Dreieck und Bad Brückenau Volkers. 2 Kilometer Stau ab der Raststätte Utrichshausen. Und nochmals der Hinweis zum Frankfurt City Triathlon. Wegen dieser Veranstaltung ist zwischen dem Langener Waldsee und der Frankfurter Innenstadt mit Verkehrsbehinderungen zu rechnen. In diesem Abschnitt ist die Bundesstraße 44 Richtung Frankfurt gesperrt. Die Friedensbrücke in Frankfurt ist nur Richtung Süden befahrbar und die Untermainbrücke ist voll gesperrt. An der A3 Anschlussstelle Frankfurt Süd sind in Richtung Köln die Abfahrt nach Frankfurt und in Richtung Würzburg die Auf- und Abfahrt gesperrt. Die Zufahrt zum Frankfurter Flughafen ist allerdings möglich. Und nähere Informationen dazu gibt es auch im Internet unter hessenschau.de.
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6: Schönen guten Morgen. Ich liebe seine Nickelbrille, hat Doris Day über ihn gesagt, über John Denver. I love his wire glasses. Die beiden, Doris Day und John Denver, waren so eng befreundet. Sie hat ihn immer den Cutie von Colorado genannt, also den süßen Jungen aus Colorado. Dem Bundesstaat Colorado war John Denver auch sehr verbunden. Er hat sich ja auch mit der Hauptstadt von Colorado benannt. Denver ist ja sein Künstlername. Ne? Ja, hier einer seiner großen Hits.
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0: Ja, dann hat die Puppe wieder zwei Augen und der Bär hat das fehlende Ohr zurück. Im Laufe der Zeit leiden die Lieblinge der Kindheit, Puppen, Stofftiere ja doch, sind etwas mitgenommen und sind nicht mehr so vollständig. Ne? Und das ist dann ein Fall für Ellen Hinz aus Groß-Roppehausen. Das gehört zu Friendorf im Norden Hessens. Ellen Hinz hat seit 35 Jahren eine Werkstatt, in der sie die alten Schätzchen der Kindheit zum Beispiel mit Liebe wieder aufhübscht.
1: Die meisten haben ihre alten Puppen oder ihre alten Bären von früher und die bringen sie zur Reparatur. Und das ist immer toll, wenn die sich freuen, wenn das wieder heil ist.
0: Tja, und eine, die sich auch freut, dass die Puppe wieder heil ist, ist Sieglinde Melchin. Sie ist 89 Jahre alt und auch Kundin in der Werkstatt von Ellen Hinz. Sie hat eine französische Porzellanpuppe sich als junge Frau gekauft, denn die Puppen ihrer Kindheit, die gab es nicht mehr. Sie war mit ihrer Familie aus Ostpreußen gekommen und die Puppen hatten den Weg nicht überstanden.
2: Wir sind ja Flüchtlinge und die sind als Kind verloren gegangen. Und es fehlte einem dann irgendwas. Und dann hat man die so als Erinnerung gekauft.
0: Tja, die Puppe, die sie sich als junge Frau gekauft hat. Und auch diese Puppe hat eben ihren neuen Glanz bekommen, wiederbekommen. Dank Ellen Hinz. Sie verpasst Puppen und Stofftieren eine frische Kur in ihrer Werkstatt in Groß-Roppehausen.
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Ich habe ihn nie auf der Bühne gesehen, leider nicht. Oder sagen wir mal bis jetzt nicht. Mike Leon Grosch. Ja, aber Kollegen, die ihn gesehen haben, gesagt, Dieter, musst du mal gucken, wenn er ein Konzert gibt, der hat eine Wahnsinnsbühnenpräsenz und von ihm geht so viel Kraft aus. Mike Leon Grosch glaube ich gerne, denn auch von der Musik geht ja sehr viel Kraft aus. Ne? Und das hier ist sein aktueller Titel, Dein Leben. Worum geht's denn da? Nun, darum, dass man das Leben einfach so nimmt, wie man den Stier bei den Hörnern packt, Ängste abschüttelt und auch mal ein Risiko nicht scheut. Starkes Lied, ein starker Mike Leon Grosch, hier bei uns in HR4.

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1: Um 11:29 Uhr, Vorsicht auf der A44, Eisenach Richtung Kassel. Im Tunnel Hirschhagen liegen Fahrzeugteile auf der Fahrbahn. Wiederhole nochmal, Vorsicht auf der A44, Eisenach Richtung Kassel. Im Tunnel Hirschhagen liegen Fahrzeugteile auf der Fahrbahn. Vorsicht bitte auch auf der A45, Gießen Richtung Aschaffenburg. Zwischen Gießener Südkreuz und Gambacher Kreuz liegt ein Stützrad eines Anhängers auf der Fahrbahn. Auf der A45, Gießen Richtung Aschaffenburg. Zwischen Gießener Südkreuz und Gambacher Kreuz. Vorsicht bitte auf der A45 Gießen-Aschaffenburg. Zwischen Gießener Südkreuz und Gambacher Kreuz laufen Personen auf der Fahrbahn herum. Auf der A45 Gießen-Aschaffenburg zwischen Gießener Südkreuz und Gambacher Kreuz Personen auf der Fahrbahn. Und Vorsicht auf der A49 Gießen Richtung Kassel zwischen Kassel-Waldau und Kassel-Industriepark. Eine ungesicherte Unfallstelle auf dem mittleren Fahrstreifen. Das ist die A49 Gießen Richtung Kassel zwischen Kassel-Waldau und Kassel-Industriepark. Weitere Meldungen: A7 Fulda Richtung Würzburg zwischen Fulda Dreieck und Bad Brückenau-Volkers. 2 Kilometer Stau ab der Raststätte Utrichshausen. Wegen des Frankfurt City Triathlons ist zwischen dem Langener Waldsee und der Frankfurter Innenstadt weiter mit Verkehrsbehinderungen zu rechnen. In diesem Abschnitt ist die Bundesstraße 44 Richtung Frankfurt gesperrt. Die Friedensbrücke in Frankfurt ist nur in Richtung Süden befahrbar und die Untermainbrücke voll gesperrt. An der A3 Anschlussstelle Frankfurt Süd sind in Richtung Köln die Abfahrt nach Frankfurt und in Richtung Würzburg die Auf- und Abfahrt gesperrt. Die Zufahrt zum Frankfurter Flughafen ist allerdings möglich. Nähere Informationen dazu bei uns im Internet unter hessenschau.de.
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1: Herzlich willkommen im Namen des ganzen HR4-Teams, liebe Hörer und Hörer. Ja, was ist denn mit den Socken? Gibt's die heute nicht? Natürlich gibt's sie. Ja. Die gibt's ja oft schon in der Stunde zwischen 10 und 11. Heute machen wir es ein bisschen später. Ne? Also ich verspreche Ihnen aber, in dieser Stunde gibt's dann die Telefonnummer und schon einen kleinen Hinweis. Aber also Sie können sicher sein, die Socken liegen bereit hier bei uns. So, jetzt schöne Musik, schöne Oldie mit Juliane Werding.
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Ganz wichtiges, wunderschönes Lied. Bob Dylan hat es geschrieben und auch selbst gesungen. Aber es war nun, ohne ihm zu nahe treten zu wollen, es war nun nicht gerade eine Erfolgsnummer. Aber dann, wir sind in den 60er Jahren, kurz darauf kamen die Byrds, diese Band. Und sie haben sich das Lied vorgenommen. Bob Dylans Version war sehr textlastig und insgesamt eher etwas rau. Und die Byrds haben ganz viel Wort rausgenommen und sowas melodisch Verträumtes daraus gemacht. So eine Pop-Hymne eigentlich daraus gemacht, mit dem schönen Rhythmus. Und ja, was hat Bob Dylan gesagt dazu? Das ist die große Frage, denn die Byrds haben einen Riesenerfolg damit gehabt. Hat Bob Dylan gesagt, warum habe ich nicht so viel Erfolg damit gehabt? Und gönne ich das den Byrds? Aber ja, er hat es ihnen gegönnt. Er hat sich das Lied angehört und hat gesagt, Mensch, Kinder, das habt ihr großartig gemacht. Mein Segen habt ihr. Und was er besonders toll fand, war, dass man zur Version der Byrds auch tanzen kann. Na bitte sehr, Mr. Tambourine Man.

So, jetzt ran an die Socken. Nein, erstmal ran ans Telefon und dann vielleicht rein in die Socken. Es geht wieder um die Socken von HR4 in dieser ganz besonderen Farbe. Und die gibt's eben nur bei uns. Es gibt wieder welche. Sie kriegen gleich die Telefonnummer. Heute ist mein lieber Kollege Alexander in der Regie. Mit ihm werden Sie dann zuerst telefonieren. Alexander, alle Telefone bereit? Jawohl. Und Alexander ist auch bereit. Kann es gleich losgehen. Kurzen Hinweis noch, bevor ich die Telefonnummer bekannt gebe. Sie kriegen die Socken ja im Tausch gegen die richtige Antwort auf eine Frage. Und bei der Frage geht es heute um ein Gefährt mit 4 Rädern. Nicht nur mit 2 Rädern, mit 4 Rädern. So, das ist ein Hinweis, das muss reichen. Und jetzt kommt die Telefonnummer, die da lautet 0800 44 22 802. Bitte jetzt anrufen. 0800 44 22 802.

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1: 12 Uhr. Waldbrände in Griechenland weiten sich aus. Ermittlungen nach Bombenanschlag in Moskau. Autofreier Sonntag heute im Waldtal. Das Wetter sonnig und trocken bei 25 bis 33 Grad. Mein Name ist Theresia Tautz. In Griechenland ist die Waldbrandsituation weiter kritisch. Nach Angaben der Behörden haben sich mehrere Feuer ausgeweitet und sind außer Kontrolle. ARD-Korrespondentin Anna Giordano.
2: In der Region rund 60 Kilometer westlich von Athen mussten am Abend und in der Nacht zahlreiche weitere Ortschaften evakuiert werden. Mehr als 500 Feuerwehrleute, unterstützt von Teams aus Frankreich und Rumänien, kämpften am Boden gegen die bis zu 20 Meter hohen Flammenwände. Auch weiter westlich am Golf von Korinth und auf der Halbinsel Peloponnes haben sich die Feuer ausgeweitet. Die Einsatzkräfte hoffen nun auf leicht nachlassenden Wind, damit die Löschflugzeuge wieder eingreifen können.
1: Nach dem Massenandrang auf die spanische Exklave Ceuta diskutiert die EU über Konsequenzen. Kanzler Merz und andere Staats- und Regierungschefs haben Spanien in einem offenen Brief kritisiert. Aus der Nachrichtenredaktion Franziska Kulzicki.
3: Im Frühjahr hatte Spanien begonnen, rund 500.000 illegal eingereisten Migranten eine Aufenthaltsgenehmigung zu erteilen. Die Länder warnen davor, dass solche Maßnahmen Anreize für weitere Einwanderung schaffen könnten. Bundesaußenminister Wadefuhl hat die EU-Kommission deshalb aufgerufen, dem Schutz der Außengrenzen höchste Priorität einzuräumen. Der SPD-Vorsitzende Klingbeil forderte Geschlossenheit Europas und Solidarität mit Spanien.
1: Ermittlungen nach Anschlag in Moskau. In einem Edelrestaurant im Zentrum der russischen Hauptstadt war gestern eine selbstgebaute Bombe explodiert. Eine Frau hatte sie dabei. Ein Wachmann hatte noch versucht, sie aufzuhalten. Die beiden und ein Kunde des Restaurants wurden getötet. ARD-Korrespondent Björn Blaschke.
4: Die zuständigen Behörden haben das Areal abgeriegelt und die Ermittlungen aufgenommen. Aber sie nannten weder die Namen der Opfer, noch machten sie Angaben dazu, wer für die Tat verantwortlich sein könnte. Der unabhängige russische Kanal Astra berichtet, dass in dem Restaurant eine geschlossene Gesellschaft zu Gast gewesen sei. Der Geburtstag eines Generals habe gefeiert werden sollen. Auch zahlreiche Beiträge in den sozialen Netzwerken gehen davon aus, dass ein ranghoher Offizier Ziel des Anschlags war.
1: Bei einem Brand in einem Wohnhaus in Fuldatal, Rotwesten, ist eine Frau ums Leben gekommen. Wie die Polizei in Nordhessen mitteilte, wurde das Feuer am frühen Morgen gemeldet. Es war demnach in einer Wohnung im Erdgeschoss des Mehrfamilienhauses ausgebrochen. Dort fanden Feuerwehrleute die leblose Frau. Alle anderen Bewohner hatten das Gebäude unverletzt verlassen können. Die Brandursache ist noch unklar. Der Schaden wird auf einen mittleren sechsstelligen Betrag geschätzt. Das Haus ist vorerst nicht mehr bewohnbar. Keine Autos oder Busse, dafür Fußgänger, Fahrradfahrer und Skater. In Mittelhessen ist heute bis 17 Uhr wieder autofreier Waldtalsonntag. HR-Reporter Benjamin Müller.
5: Dafür wird die Waldtalstraße L3025 auf einer Länge von 30 Kilometern komplett gesperrt. Die Strecke zwischen Weilroth und Weilburg schlängelt sich malerisch durchs Waldtal. Nebendran plätschert das Flüsschen und man kommt zum Beispiel an der Burg Freienfels vorbei. Außerdem gibt es Essensstände mit Würstchen, Kaffee und Kuchen oder Eis und vielem Mitmachaktion.
1: Das waren die Nachrichten.
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6: Viel Sonnenschein heute, 25 bis 33 Grad mit den höheren Werten im Süden. Helsa 26 Grad, Gladenbach 29 Grad und Groß-Gerau 32 Grad. Morgen geht es sonnig weiter. Es wird noch etwas wärmer, um nicht zu sagen heißer, 31 bis 37 Grad. Ab morgen Nachmittag sind einzelne kräftige Gewitterschauer möglich. Am Dienstag weiter sonnig und heiß. Lokal sind dann auch unwetterartige Gewitter möglich. Und auch am Mittwoch geht es mit viel Sonne weiter, vereinzelt weiterhin Blitz und Donner.
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6: A7 Würzburg Richtung Fulda, zwischen Bad Kissingen, Obertulba und Bad Brückenau, Volkers 6 Kilometer Stau. A7 Fulda Richtung Würzburg, zwischen Fulda Dreieck und Bad Brückenau Wildflecken, 7 Kilometer Stau ab der Raststätte Utrichshausen. Der Hinweis zum Frankfurt City Triathlon. Deswegen ist zwischen dem Langener Waldsee und der Frankfurter Innenstadt mit Verkehrsbehinderungen zu rechnen. Heute in diesem Abschnitt ist die Bundesstraße 44 Richtung Frankfurt gesperrt. Die Friedensbrücke in Frankfurt ist nur Richtung Süden befahrbar und die Untermainbrücke in Frankfurt ist voll gesperrt. An der A3 Anschlussstelle Frankfurt Süd sind in Richtung Köln die Abfahrt nach Frankfurt und in Richtung Würzburg die Auf- und Abfahrt gesperrt. Die Zufahrt zum Flughafen in Frankfurt sind aber nach wie vor möglich. Und noch diese Information, dass Sie nämlich alles andere oder alles weitere dazu auch noch gerne noch mal genauer nachlesen können bei uns im Internet unter hessenschau.de.
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6: Im Namen des gesamten Teams wünsche ich Ihnen eine angenehme Mittagszeit. Und ich sage ja immer, auf Sie ist Verlass. Ich habe gerade die Telefonnummer durchgegeben wegen der HR4-Socken. Und Sie haben so treu und ja so zahlreich angerufen. Dankeschön dafür. Wenn Sie durchgekommen sind und mit Alexander in der Regie telefoniert haben, dann halten Sie sich jetzt bereit. Denn dann könnte es sein, dass wir Sie in Kürze zurückrufen.
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0: Begrüße ganz herzlich Hans-Jürgen Stumpf aus Lanau-Atzbach. Schönen guten Tag, lieber Hans-Jürgen.
1: Ich grüße Sie, Dieter.
0: Ja, gerne. Wir haben ja gerade einen kurzen Leitungscheck gemacht und so hab ich Sie richtig verstanden, Hans-Jürgen. Sie sagten, ich soll mal nicht Herr Stumpf sagen, sondern ruhig Hans-Jürgen, oder?
1: Ja, gut, ich bin schon jahrelang H4-Hörer. Ich bin bei der Gründung schon dabei gewesen.
0: Toll.
1: Ich kenne auch einige von Mitarbeiter von Ihnen, sogar den Herrn Pradella. Den möchte ich grüßen hiermit.
0: Den Klaus, ja.
1: Den Klaus, ja, selbstverständlich.
0: Das finde ich toll. Ja, Sie sind in Hessen zu Hause und um einen Hessen geht es jetzt auch, lieber Hans-Jürgen. Das war nämlich ein Hesse, der jetzt die Woche eine rasante Fahrt hingelegt hat. Hören Sie mal bitte.
2: Also das ist eigentlich das krasseste Gefühl, was es gibt. Die war die härteste Abfahrt, also die ich jetzt bisher nicht jemals gemacht habe. Weil es halt einfach nicht nur geradeaus ging, sondern halt wirklich auch Fahrgefühl erfordert hat. Wie kommt man da durch mit maximaler Geschwindigkeit?
0: Tja, mit maximaler Geschwindigkeit. Worum ging es denn da, Hans-Jürgen? Hat dieser Hesse teilgenommen an einem Bobbycar-Rennen oder an der Tour de France?
1: Nein, der hat an dem Bobbycar-Rennen teilgenommen.
0: Toll! Hans-Jürgen! Klasse! Herzlichen Glückwunsch, freue mich. Genau.
1: Ja, ich freue mich genauso, Herr Dieter, wenn Sie sich immer so schön freuen. Und das ist für die Zuhörer, ich wollte schon sagen Zuschauer, ist das immer ein Glücksgefühl.
0: Ach, das freut mich nun wiederum. Also, nein, ich freue mich da wirklich immer, weil ich meine, es kommt ja auch ab und zu mal vor, dass jemand, was ich vollkommen verstehe,

0: das ist eine Live-Situation im Radio, da ist man vielleicht auch mal nervös oder man hat es vielleicht auch nicht so genau im Kopf, dann weiß ich immer nicht, klappt's oder klappt's. Und wenn es klappt, dann freue ich mich. Das war Marcel Paul, den wir da gerade gehört haben, aus Gedern im Wetteraukreis. Und der hat in Österreich an einem Bobbycar-Rennen teilgenommen. Also stellen Sie sich vor, mit 148 Stundenkilometern ist er da runtergerast und hat einen Weltrekord aufgestellt. Wahnsinn.
1: Ja, absolut.
0: Wahnsinn.
1: Ja, und er wird wissen Sie, ich muss eins sagen, ich wäre sehr traurig, wenn der diesen Rekord noch mal steigern wollte, denn irgendwann ist ja auch immer Schluss mit lustig, ne?
0: Ja, also ich meine, da man hat ja nicht viel zwischen dem Hm-Tata und dem Asphalt sozusagen,
1: ne? Ja, oh, oh, das muss ich mal merken. Das ist gut.
0: Ich sage Ihnen aber, Hans-Jürgen, woher ich das habe mit dem Hm-Tata.
1: Ja.
0: Von Marilyn Monroe. In einem Film fragt sie, ob das Kleid über dem eben Hm-Tata spannt und sagt eben auch genau Hm-Tata. Und seitdem benutze ich das.
1: Wie hat die das auf Englisch gesagt?
0: Oh, das weiß ich nicht. Aber das ist eine gute Frage, Hans-Jürgen. Ja, ja. Müssten wir mal rausfinden. Ne?
1: Ja gut, das wäre was.
0: Ja,
1: Sie finden ja alles raus. Sie sind ja ein Allesfinder. Ne?
0: Ach, naja. Also
1: naja, gut,
0: hört sich auch vielleicht nur so an. Ne? Ich koche nur mit Wasser, Hans-Jürgen.
1: Ist schon korrekt.
0: Ich brauche die Schuhgröße noch.
1: Ja, das ist, wir sagen mal, das ist jetzt im Moment noch 45.
0: Okay, habe ich aufgeschrieben.
1: Ja.
0: Lieber Hans-Jürgen, bleiben Sie noch in der Leitung, damit ich Ihnen die Adresse noch aufschreiben kann.
1: Ja.
0: Ja? Aber nochmal in aller Öffentlichkeit hier herzlichen Glückwunsch und macht Spaß, mit Ihnen zu sprechen.
1: Ja, und wiederum in aller Öffentlichkeit, ich bedanke mich recht herzlich bei Ihnen.
0: Gerne.
1: Servus.

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1: Um 12.31 Uhr, A3 Frankfurt Richtung Köln, zwischen Dietz und Dreieck Dernbach, 3 Kilometer Stau nach einem Unfall auf dem linken Fahrstreifen. A5 Kassel Richtung Frankfurt, zwischen Friedberg und Nordwestkreuz Frankfurt, 3 Kilometer Stau wegen einer Baustelle. A7 Würzburg Richtung Fulda, zwischen Bad Kissingen Obertulba und Bad Brückenau-Volkers, 6 Kilometer Stau. A7 Fulda Richtung Würzburg, zwischen Fulda Dreieck und Bad Brückenau-Bildflecken, 7 Kilometer Stau ab der Raststätte Utrichshausen. Und nochmals der Hinweis zum Frankfurt City Triathlon. Wegen dieses Wettbewerbs ist zwischen dem Langener Waldsee und der Frankfurter Innenstadt mit Verkehrsbehinderungen zu rechnen. In diesem Abschnitt ist die Bundesstraße 44 Richtung Frankfurt gesperrt. Die Friedensbrücke in Frankfurt ist nur in Richtung Süden befahrbar und die Untermainbrücke in Frankfurt ist voll gesperrt. An der A3 Anschlussstelle Frankfurt Süd sind in Richtung Köln die Abfahrt nach Frankfurt und in Richtung Würzburg die Auf- und Abfahrt gesperrt. Die Zufahrt zum Flughafen Frankfurt ist jedoch möglich. Nähere Informationen dazu gibt es im Internet unter hessenschau.de.
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1: Herzlich willkommen bei uns, liebe Hörerinnen und Hörer. Jetzt geht's hier bei der nächsten Musik um Schönheit. Aber ich würde ja immer nicht so unbedingt von Schönheit sprechen, sondern von Attraktivität. Ne? Finde ich den besseren Begriff oder den höherwertigeren Begriff. Denn zur Attraktivität gehören ja noch viel wichtigere Dinge als Idealmaße. Dazu gehört Ausstrahlung, Empathie. Und es ist ja viel wichtiger für eine tiefe Bindung. Ja, und ich glaube, in die Richtung geht's auch bei Roger Whittaker. Ne? Du wirst alle Jahre schöner. Das ist doch auf jeden Fall ein schönes
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1: Schönes Kompliment, wollte ich sagen. Hier ist Roger Whittaker.

0: Ah, das klingt ja schon kurios, ne? Mit Pflanzen sprechen, ja, damit kann ich auch wirklich ja noch was anfangen. Das tue ich auch mit meinen Zimmerpflanzen, ne? Aber noch ein bisschen kurioser, mit der Zimmerpflanze spazieren gehen. Das ist schon verrückt, ne? Ja, aber das ist kein Witz. Dazu gab es diese Woche sogar einen Aktionstag am 27. Juli. Geh mit deiner Zimmerpflanze spazieren. Das ist ein Trend aus Amerika. Gut, hat auf jeden Fall HR4-Reporterin Sina Philips zum Anlass genommen, sich in Kassel mal umzuhören. Also, um es gleich zu sagen, sie hat niemanden gefunden, der das macht, mit seinen Pflanzen spazieren gehen, aber mit Pflanzen sprechen, also mit Grünlinie, Gummibaum und Co. und so weiter, das tun doch wohl einige.
1: Es klingt nach komplettem Quatsch, bringt laut Wissenschaft aber etwas. Mit Pflanzen sprechen. Vor allem Frauenstimmen kommen wohl gut an.
2: Ja, das stimmt, das mache ich.
1: Und um was geht es dann so?
2: Ich frage sie, wie es ihr geht.
1: So. Das ist doch schon mal nett. Doof nur, dass die Pflanze nicht antworten kann. Kann also nicht sagen, wenn es rechts hinterm Blatt juckt oder Schädlinge an den Wurzeln knabbern. Es soll auch Menschen geben, die ihren grünen Lieblingen regelmäßig ein Liedchen trällern. Auch mit Erfolg.
3: Guck mal, das Blatt ist schon ganz hellgrün. So schlecht habe ich aber wirklich nicht gesungen, oder?
1: Da geht er hier die Monstera oder Ficuspflege deutlich pragmatischer an.
4: Also ich habe gestern erst mal so einen Stab in meine Zimmerpflanze gesteckt, damit die ein bisschen gerader nach oben wächst.
1: Halt geben. Das geht offenbar auch ohne große Worte. Und bevor noch einer umkippt, von gut zureden bleibt eine Pflanze schließlich nicht ordentlich im Topf stehen. Aber man kann doch auch mal etwas experimentierfreudiger sein. Wie wär's damit? Den Bogenhanf einfach unter den Arm klemmen und mit ihm spazieren gehen.
5: Auf die Idee kam ich noch nicht, aber ich würde es mal ausprobieren.
1: Ja, und dabei kann man gemeinsam neue Dinge und Abenteuer erleben.
5: Ich kann der Pflanze die Stadt zeigen.
1: Und es gibt auch einen ganz klaren Vorteil.
5: Zumindest braucht sie keine Leine.
1: Und sie macht sicher kein Häufchen und läuft auch nicht weg. Trotzdem scheint es da einen klaren Favoriten zu geben, was die Zimmerpflanzenverhätschelung angeht. Auch er schwört auf das Zwiegespräch, ist schließlich seit Generationen in der Familie.
6: Ich rede tatsächlich, weil mein Opa war auch so ein Pflanzenfan. Der hat immer mit Pflanzen geredet, sie gegossen und alles, ja. Und da bei uns zu Hause ist auch voller Pflanzen.
1: Wenn es so gut läuft und die Wohnung offenbar wie ein Dschungel aussieht, dann muss es ja Worte geben, die sich bewähren, um die Pflanze um den Finger, also das Ranggitter, zu wickeln.
6: Ja, das ist privat.
1: Schade. Naja, die Wissenschaft sagt zwar, Reden ist gut fürs Pflanzenwachstum. Sie sagt aber auch, um was es genau geht, das ist egal. Also wer die üppigen Blätter loben will, super. Und beschimpfen, weil die Grünlilie nicht wachsen will, das ist auch okay. Komm doch.

0: Und für ihn spiele ich immer diese Musik.
1: Ach.
0: Weil das ein schöner Oldie ist von James Last. Und, genau. Ja, und Jörg hat ja auch ein Herz, das für Oldies schlägt. Ne? Auch heute wieder, ne?
1: Ein Herz für James Last, ein Herz für Bert Kämpfer. Der wird heute in den Oldies auch mal auftauchen.
0: Toll, das wusste ich nicht. Ja.
1: Im Zusammenhang mit Strangers in the Night.
0: Ja.
1: Und ein Thema unter anderem in den Oldies dann nach 14 Uhr. Aber mein, wie wir so sagen, mein Aufmacher ist...
0: Womit du anfängst, ja.
1: Viertel nach zwei dann, das wird eine Moderation mit Tönen, wie wir auch so sagen, von Veronika Fischer sein. Die ist nämlich 75 geworden in dieser Woche. Großartige Sängerin, Pop, Jazz auch, Liedermacher und was sie nicht alles gemacht hat, also über einen langen Zeitraum. Und ich habe auch ein paar Töne von ihr und wir sind sehr gespannt und freuen uns schon.
0: Oh Mann, da hast du ja wieder schöne Themen gehabt. Bei dir gehen die Themen ja sowieso nicht aus, das merkt man Sonntag für Sonntag.
1: Aus.
0: Ja. Und jetzt aber erstmal nach 13 Uhr dann erstmal wünsch dir was.
1: Mhm, genau.
0: Und dann geht's mit den Oldies weiter und ich wünsche ganz viel Freude mit Jörg Machenbach.

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1: 13 Uhr. Behörden finden weitere Tote vor spanischer Exklave Ceuta. Beschäftigte sehen sich stärker belastet. Wolfsrudel aus Hessen jetzt auch in Rheinland-Pfalz aktiv. Das Wetter sonnig und trocken, 25 bis 33 Grad. Mein Name ist Theresia Tautz. Nach dem Massenandrang auf die spanische Nordafrika-Exklave Ceuta ist die Zahl der Toten auf 71 gestiegen. Die spanischen Behörden haben mitgeteilt, dass weitere Leichen aus dem Wasser geborgen wurden. Viele Menschen hatten versucht, nach Ceuta zu schwimmen. ARD-Korrespondent Hans-Günther Kellner.
2: Die spanische Regierung wehrt sich unterdessen gegen Vorwürfe aus anderen europäischen Hauptstädten. Sie habe mit ihrer Migrationspolitik selbst den Ansturm provoziert. Keiner der in den letzten Tagen nach Ceuta gekommenen Menschen habe eine Aussicht auf eine Aufenthaltserlaubnis, erklärte der spanische Innenminister Fernando Grande Marlaska. Spanien hat um eine Dringlichkeitssitzung der EU-Innenminister gebeten. Sie soll am Dienstag stattfinden.
1: In Griechenland ist die Waldbrandsituation weiter kritisch. Nach Angaben der Behörden haben sich mehrere Feuer ausgeweitet und sind außer Kontrolle. ARD-Korrespondentin Anna Giordano.
3: In der Region rund 60 Kilometer westlich von Athen mussten am Abend und in der Nacht zahlreiche weitere Ortschaften evakuiert werden. Mehr als 500 Feuerwehrleute, unterstützt von Teams aus Frankreich und Rumänien, kämpften am Boden gegen die bis zu 20 Meter hohen Flammenwände. Auch weiter westlich, am Golf von Korinth und auf der Halbinsel Peloponnes, haben sich die Feuer ausgeweitet. Die Einsatzkräfte hoffen nun auf leicht nachlassenden Wind, damit die Löschflugzeuge wieder eingreifen können.
1: Die Wirtschaftskrise stresst viele Beschäftigte in der Industrie. Das ist ein Ergebnis einer YouGov-Umfrage. Danach berichten 44% ihrer Belastung sei gestiegen, vor allem weil immer weniger Personal immer mehr Arbeit machen müsse. Besonders starken Druck empfinden die Jüngeren. 37% der unter 30-Jährigen befürchten, dass KI ihre Jobs überflüssig machen könnte. Brand im Wohnhaus in Fuldatal im Kreis Kassel. Dabei ist am frühen Morgen eine Frau ums Leben gekommen. HR-Reporter Mike Nowak.
4: Als die Einsatzkräfte der Feuerwehr bei dem Haus im Ortsteil Rotwesten eintrafen, stand die Erdgeschosswohnung des Hauses in Brand. Bei den Löscharbeiten fanden die Feuerwehrleute in der Wohnung eine leblose Frau. Die weiteren Bewohner konnten sich selbst aus dem brennenden Haus retten und blieben unverletzt. Wie die etwa Mitte 60-jährige Frau ums Leben kam, wird nun ermittelt. Genauso wie die Frage, wie es zu dem Feuer kommen konnte.
1: In und um Frankfurt sind heute rund 2500 Sportlerinnen und Sportler unterwegs beim City-Triathlon, der heute früh am Langener Waldsee angefangen hat. Bis in den Nachmittag kommt es zu Verkehrsbehinderungen. HR-Reporterin Nina Michalk.
5: Vom Waldsee aus führt das Radrennen über die Bundesstraße 44 nach Frankfurt. Gesperrt ist dort das ganze südliche Mainufer bis Schmarnheim und die Mainzer Landstraße, genauso wie ein Großteil der Frankfurter Innenstadt. Genauere Infos zu den Sperrungen gibt es auch im Internet, bei der Polizei und den Verkehrsverbünden. Es fahren nämlich auch nicht alle Busse und Bahnen.
1: In Rheinland-Pfalz ist ein weiteres Wolfsrudel nachgewiesen worden. Das Rüdesheimer Rudel aus Hessen ist jetzt auch zwischen der Lorelei und Bad Ems-Nassau an der Lahn aktiv. Damit sind in Rheinland-Pfalz jetzt 6 Wolfsrudel unterwegs. Bei einigen von ihnen gibt es Hinweise auf Nachwuchs, zum Beispiel Fotos von Welpen. Das waren die Nachrichten.
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6: Heute gibt es viel Sonne, nur ein paar Wolken und es bleibt trocken. Die Temperaturen liegen zwischen 25 Grad in Nordhessen und bis 33 Grad im Ried. Morgen am Montag scheint oft die Sonne, am Nachmittag und Abend sind aber einzelne auch kräftige Schauer und Gewitter möglich. Die Höchstwerte dann 31 bis 37 Grad. Jetzt der Blick voraus auf den Dienstag. Da wird es überwiegend freundlich sein mit Sonne und Wolken. Vor allem in der zweiten Tageshälfte sind am Dienstag lokal Schauer und Gewitter möglich, auch Unwetter. Und die Höchstwerte dann die Spitze der Woche, 31 bis 38 Grad. Und die Tendenz noch für den Mittwoch, mehr Sonne als Wolken, Schauer und Gewitter möglich, bis 34 Grad.
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6: Um 1:04, da schauen wir auf die A67. Vorsicht dort, Mannheim Richtung Darmstadt zwischen Lorsch und Gernsheim. Da gibt es eine ungesicherte Unfallstelle auf dem Standstreifen und es sind Personen auf der Fahrbahn. Fahren Sie bitte vorsichtig. A3 Frankfurt Richtung Köln zwischen Dietz und dem Dreieck Dernbach. 7 Kilometer Stau nach einem Unfall auf dem linken Fahrstreifen. A5 Kassel Richtung Frankfurt zwischen Friedberg und dem Nordwestkreuz Frankfurt. 4 Kilometer Stau wegen einer Baustelle auf dem rechten Fahrstreifen. A7 Würzburg Richtung Fulda zwischen Bad Kissingen Obertulba und Bad Brückenau Volkers. 6 Kilometer Stau. A7 Fulda Richtung Würzburg zwischen dem Fulda-Dreieck und Bad Brückenau-Wildflecken. 7 Kilometer Stau ab der Raststätte Utrichshausen. A45 Aschaffenburg Richtung Gießen zwischen dem Gambacher Kreuz und dem Gießener Südkreuz. 5 Kilometer Stau nach einem Unfall auf dem linken Fahrstreifen. Und noch ein Hinweis, wegen des Frankfurt City Triathlon ist in der Frankfurter Innenstadt mit Sperrungen und Verkehrsbehinderungen zu rechnen. Die Friedensbrücke ist nur in Richtung Süden befahrbar und die Untermainbrücke voll gesperrt. Nähere Informationen finden Sie auch unter hessenschau.de.
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6: Ihre Wünsche und Grüße an diesem Sonntag hier in HR4. Herzlich willkommen. Dieser Sonntag macht seinem Namen auch alle Ehre, denn die Sonne scheint. Und gleich zu Beginn lassen wir es auch scheinen. Da haben Sie wieder die Chance, Ihre Wünsche und Grüße für morgen loszuwerden. Sie können sich jetzt schon für die Sendung bewerben. Morgen am Montag zur selben Zeit, kurz nach 13 Uhr. HR4 wünscht dir was. Und dazu einfach einen Wunsch mit oder ohne Gruß auf unseren Anrufbeantworter sprechen. Und da gibt es eine kostenfreie Nummer und die lautet 0800 4 mal die 7 und dann 224. Etwa eine Stunde haben Sie die Möglichkeit, auch darüber hinaus. Aber wer zuerst kommt, der hat vielleicht auch morgen dann das Glück. 0800 4 mal die 7 und die 224. Der erste Wunsch, der kommt mit Grüßen an alle von Hauschka aus Kassel. Und da läuft jetzt Denise, die Frau im Spiegel.
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0: 10 Minuten nach 1, HR4 zur Verkehrslage. Vorsicht bitte auf der A5 Frankfurt Richtung Kassel zwischen Homberg-Ohm und dem Ohmtal-Dreieck. Ein Unfall auf dem linken Fahrstreifen und es sind Personen auf der Fahrbahn. Fahren Sie hier bitte vorsichtig.
1: Hier ist Gisela aus Bierstadt. Ich wünsche mir für den Sonntag die Neuauflage von Marina, die neue Fassung. Das wäre toll, das ist für alle Hörer, die das Lied lieben. Tschüss und schönes Morgen.

0: 17 Minuten nach 1, HR4 zur Verkehrslage. Vorsicht auf der A3 Köln Richtung Frankfurt zwischen Bad Camberg und Itzstein liegen Reifenteile auf der Fahrbahn. Fahren Sie bitte vorsichtig.
1: Hier ist die Erika Keim aus Borken-Lenndorf. Ich wünsche mir für meine liebe Freundin Inge aus Melsungen das Lied von Johannes Kalbers, Ich wünsch dir. Meine liebe Inge, alles wird gut. Ich bin in Gedanken bei dir. Tschüss.

Johannes Kalpers in HR4 wünscht dir was. Ich wünsch dir. Sven Fiedler hat mir aus Hösbach geschrieben und er wünscht sich das Lied Bill Haley von Ted Herold. Damit grüßt Sven alle, die genauso gerne wie ich Rock'n'Roll im Allgemeinen und Bill Haley im Speziellen hören. Und Sven schreibt weiter, der Besungene könnte ja mal bei Gelegenheit in den HR4 Oldies gespielt werden. Also ich habe das auf jeden Fall notiert.

Hallo, hier sind Marianne und Franzi aus Heimathausen. Und wir wünschen uns für unsere Oma zum Geburtstag: Ich war noch niemals in New York, von Udo Jürgen. Liebe Grüße, Oma. Hannelore, wir lieben dich. Tschüss.

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1: Um 13:01. Vorsicht auf der A3 Köln Richtung Frankfurt zwischen Bad Camberg und Idstein. Da liegen Reifenteile auf der Fahrbahn. Fahren Sie bitte vorsichtig. A3 Frankfurt Richtung Köln zwischen Dietz und dem Dreieck Dernbach. 8 Kilometer Stau. A5 Frankfurt Richtung Kassel zwischen Homberg-Ohm und dem Obental-Dreieck. 6 Kilometer Stau nach einem Unfall auf dem linken Fahrstreifen. A5 Kassel Richtung Frankfurt zwischen Friedberg und dem Nordwestkreuz Frankfurt. 5 Kilometer Stau wegen einer Baustelle auf dem rechten Fahrstreifen. A7 Würzburg Richtung Fulda zwischen Bad Kissingen-Obertulba und Bad Brückenau-Volkers. 6 Kilometer Stau. A7 Fulda Richtung Würzburg zwischen dem Fulda-Dreieck und Bad Brückenau-Wildflecken. 7 Kilometer Stau ab der Raststätte Utrichshausen. A45 Aschaffenburg Richtung Gießen zwischen dem Gambacher Kreuz und dem Gießener Südkreuz. 5 Kilometer Stau nach einem Unfall auf dem linken Fahrstreifen. Und ein Hinweis, wegen des Frankfurt City Triathlon ist in der Frankfurter Innenstadt mit Sperrungen und Verkehrsbehinderungen zu rechnen. Die Friedensbrücke ist nur in Richtung Süden befahrbar und die Untermainbrücke voll gesperrt. Nähere Informationen finden Sie auch unter hessenschau.de.
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1: Nochmal herzlich willkommen zu einer Stunde Wünsch dir was hier in HR4. Die nächste halbe Stunde ist angebrochen und der nächste Wunsch, der kommt von Ralf Esaias aus Wiesbaden. Ralf wünscht sich so ein Mann von Margot Werner und grüßt damit seine Freunde Roland und Hans aus Erlangen.
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Hallo, hier ist die Balli aus Katharinenberg und ich wünsche mir von Günter Strack die kleinen Sünden. Danke.

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HR4 wünscht dir was am Sonntag. Jetzt gehen wir ins schöne Sachsen. Carla Große in Rochlitz wünscht sich einen Evergreen der DDR-Rockmusik. Über 7 Brücken musst du gehen. Von Karat. Carla grüßt damit herzlichst ihre Freundin Gudrun Kletzka in Wiesbaden zum heutigen Geburtstag.

Hier ist Barbara in Heilbronn und da mein lieber Mann Johannes und ich unseren 40. Hochzeitstag feiern dürfen, wünschen wir uns von Petra Pascal das wunderschöne Lied Ein Tag ohne deine Stimme. Und wir grüßen alle Paare, die auch das Glück und den Grund dazu haben, ein Jubiläum zu feiern.

13:46 Uhr. Wir gehen gleich noch mal in Petra Pascal rein, aber jetzt erstmal auf die Straßen. Vorsicht bitte auf der A3 Frankfurt-Köln. Zwischen Kelsterbach und Mönchhof-Dreieck befindet sich ein Kind im Bereich der Fahrbahn. Bitte vorsichtig fahren. Vorsicht auf der A3 Frankfurt-Köln. Zwischen Kelsterbach und dem Mönchhof-Dreieck befindet sich ein Kind im Bereich der Fahrbahn. So, und jetzt spielen wir die Petra Pascal nochmal. Bitteschön.

Petra Pascal in HR4 wünscht dir was. Die nächste Mail kommt von Marie-Louise Meyer aus Frankfurt und sie schreibt: Zur silbernen Hochzeit gratuliere ich herzlich meinen lieben Freunden Nelda und Alfons Boring und wünsche dem Silberpaar alles Liebe für die nächsten gemeinsamen Jahrzehnte. Und für die Jubilare hören wir nun die Silberfäden von Max Greger und seinem Orchester.

Hallo, mein Name ist Elke Borowetzke, komme aus Fuldatal. Ich wünsche mir das Lied Du bist die Sonne des Lebens von Semino Rossi. Danke.

Massimino Rossi in HR4 Wünsch dir was. Und das war's auch schon wieder für heute mit Wünsch dir was. Die nächste Ausgabe, die gibt's dann wie gewohnt morgen am Montag kurz nach 1. Und Sie können sich bewerben 0800 4x die 7 und die 224. Zum Schluss läuft noch ein Titel von Ute Freudenberg, und zwar Die ungelebten Leben. Sonnige Grüße von Mareike Hahn aus Beilngries an Jutta und Friedi.

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1: 14 Uhr. Behörden finden weitere Tote vor spanischer Exklave Ceuta. Beschäftigte sehen sich stärker belastet. Wolfsrudel aus Hessen jetzt auch in Rheinland-Pfalz aktiv. Das Wetter sonnig und trocken, 25 bis 33 Grad. Mein Name ist Andrea Eckstein. Innerhalb eines Tages hatten zehntausende Menschen illegal die Grenze zur spanischen Exklave Ceuta in Nordafrika überquert. Jetzt ist bekannt geworden, dass dabei mehr Menschen ums Leben gekommen sind als gedacht. Die spanischen Behörden sprechen von 71 Toten. Man habe weitere Leichen im Meer entdeckt. Viele Menschen waren kilometerweit nach Ceuta geschwommen. Die EU diskutiert über Konsequenzen aus dem Vorfall. Große Waldbrände breiten sich in Griechenland immer weiter aus. Vor allem westlich von Athen und auf der Halbinsel Peloponnes sind Einsatzkräfte im Dauereinsatz. Rund 12.000 Hektar Land stehen in Flammen, eine Fläche so groß wie Darmstadt. Aus der Nachrichtenredaktion Nils Hansen.
2: Die Bewohner mehrerer Ortschaften mussten bereits aus ihren Häusern raus, weil es zu gefährlich für sie wurde. Rund 200 Gebäude sollen bereits von den Flammen zerstört worden sein. Besonders Sorge macht den Einsatzkräften das Feuer bei Athen. Stürmische Winde peitschen es weiter vor sich her. Es steht nur noch wenige Kilometer vor der Großstadt Megara. Behördenangaben zufolge lösten Funken an der Stromleitung eines Windparks diesen Brand aus. Die Ermittlungen zu den anderen Feuern laufen auf Hochtouren.
1: Nach dem mutmaßlichen Anschlag auf ein italienisches Restaurant in Moskau ist die Zahl der Toten offenbar gestiegen. Russische Medien sprechen inzwischen von 5 Todesopfern. Die Behörden nannten zuletzt 3. ARD-Korrespondent Björn Blaschke.
3: Fakt bleibt, dass ein selbstgebauter Sprengsatz detoniert ist. Zu den Toten soll eine Frau zählen, die den Sprengsatz bei sich trug. Unklar ist noch, warum das Lokal zum Anschlagsziel wurde. Der unabhängige russische Kanal Astra berichtet, dass in dem Restaurant eine geschlossene Gesellschaft zu Gast gewesen sei. Der Geburtstag eines Generals habe gefeiert werden sollen.
1: Die Wirtschaftskrise stresst viele Beschäftigte in der Industrie. Das ist ein Ergebnis einer YouGov-Umfrage. Danach berichten 44%, ihre Belastung sei gestiegen. Vor allem, weil immer weniger Personal immer mehr Arbeit machen müsse. Diese Mehrbelastung merkten vor allem Beschäftigte in der Produktion, weniger in der Verwaltung. Besonders starken Druck empfinden die Jüngeren. 37% der unter 30-Jährigen befürchten, dass KI ihre Jobs überflüssig machen könnte. Brand in Wohnhaus in Fuldatal im Kreis Kassel. Dabei ist am frühen Morgen eine Frau ums Leben gekommen. HR-Reporter Mike Nowak.
4: Als die Einsatzkräfte der Feuerwehr bei dem Haus im Ortsteil Rotwesten eintrafen, stand die Erdgeschosswohnung des Hauses in Brand. Bei den Löscharbeiten fanden die Feuerwehrleute in der Wohnung eine leblose Frau. Die weiteren Bewohner konnten sich selbst aus dem brennenden Haus retten und blieben unverletzt. Wie die etwa Mitte 60-jährige Frau ums Leben kam, wird nun ermittelt. Genauso wie die Frage, wie es zu dem Feuer kommen konnte.
1: In Rheinland-Pfalz ist ein weiteres Wolfsrudel nachgewiesen worden. Das Rüdesheimer Rudel aus Hessen ist jetzt auch zwischen der Lorelei und Bad Ems-Nassau an der Lahn aktiv. Damit sind in Rheinland-Pfalz jetzt 6 Wolfsrudel unterwegs. Bei einigen von ihnen gibt es Hinweise auf Nachwuchs, zum Beispiel Fotos von Welpen. Das waren die Nachrichten.
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5: Heute gibt es viel Sonne, nur ein paar Wolken und es bleibt auch trocken. Das gibt Temperaturen, die liegen zwischen 25 Grad in Nordhessen und bis 33 Grad im Ried. Morgen am Montag scheint oft die Sonne, am Nachmittag und Abend sind aber einzelne auch kräftige Schauer und Gewitter möglich und die Höchstwerte morgen am Montag 31 bis 37 Grad. Jetzt schauen wir noch ein bisschen voraus. Am Dienstag, da wird es überwiegend freundlich mit Sonne und Wolken, vor allem in der zweiten Tageshälfte sind dann lokal Schauer und Gewitter möglich, auch Unwetter. Und die Höchstwerte 31 bis 38 Grad. Und das wird dann auch nach jetzigem Stand der Höhepunkt der Woche, was die Temperaturen angeht. Die Tendenz für den Mittwoch, mehr Sonne als Wolken, Schauer und Gewitter möglich und dann bis 34 Grad. Und wenn Sie alles in Ruhe nachlesen wollen und wenn dann auch mal Unwetterwarnungen auftauchen, all das finden Sie unter hr4.de. Da gibt es mehr Wetter und auch Verkehr.
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5: Um 2:05 Vorsicht auf der A3 Köln Richtung Frankfurt in Höhe Bad Camberg. Eine ungesicherte Unfallstelle auf dem Beschleunigungsstreifen. Eine weitere Warnmeldung: Vorsicht auf der A3 Köln Richtung Würzburg zwischen dem Frankfurter Kreuz und Frankfurt Süd. Da liegt ein Reifen auf dem linken Fahrstreifen. A5 Frankfurt Richtung Kassel zwischen Homberg-Ohm und dem Ohmtal-Dreieck. 6 Kilometer Stau nach einem Unfall auf dem linken Fahrstreifen. A5 Kassel Richtung Frankfurt zwischen dem Ohmtal-Dreieck und Homberg-Ohm. 5 Kilometer Stau. Im weiteren Verlauf der A5 zwischen Friedberg und dem Nordwestkreuz Frankfurt 5 Kilometer Stau wegen einer Baustelle auf dem rechten Fahrstreifen. A7 Würzburg Richtung Fulda zwischen Bad Kissingen Obertulba und Bad Brückenau-Volkers 6 Kilometer Stau. A7 Fulda Richtung Würzburg zwischen dem Fulda-Dreieck und Bad Brückenau-Wildflecken 7 Kilometer Stau ab der Raststätte Utrichshausen. Und A45 Aschaffenburg Richtung Gießen zwischen dem Gambacher Kreuz und dem Gießener Südkreuz. 5 Kilometer Stau nach einem Unfall auf dem linken Fahrstreifen.
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5: Heute bei uns 2 Nummer 1 Hits aus der deutschen Single-Hit-Parade und die spielen wir dann jeweils komplett. Wir hören das Original von Mama Leone und gleich gratulieren wir Veronika Fischer zum 75. Natürlich mit Musik. Die HR4 Oldies jetzt mit Michael Holm und da kann ich Ihnen sagen, nachts scheint die Sonne, im Schlager geht wirklich alles. Schönen Sonntag.
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0: Veronika Fischer, Sehnsucht, ein Hit aus dem Jahr 1992. Wir haben eine der herausragenden deutschen Popsängerinnen gehört. Gesangsstudium in Dresden, in der DDR, ein großer Star mit der Band Panterei Anfang der 70er und später dann mit ihrer Veronika Fischer Band. In dieser Woche ist die gebürtige Thüringerin 75 geworden und kürzlich hat sie beim RBB bei den Kollegen aus ihrem turbulenten Leben erzählt. Und mit dem großen Erfolg Mitte der 70er in der DDR, da hat auch die Staatssicherheit der DDR immer wieder reingefunkt. Ständige Kontrolle war an der Tagesordnung.
1: Wir waren immer auch mal in West-Berlin, haben wir gespielt. Kommunistische Partei kann ich mich noch erinnern. Aber da muss man natürlich wissen, Franz Bartsche war ja mein alter Ego sozusagen, der mir die Musik auf den Leib schrieb. Und der ist ja im Westen geblieben bei einem Konzert im Jazzkeller. Das war im Sommer 80 und das war für mich natürlich ein Arbeitsverbot. Dadurch durfte ich nicht mehr auftreten.
0: 1981 hat Veronika Fischer dann die DDR verlassen, siedelte nach West-Berlin über und für sie war es damals eine Art Neuanfang.
1: Das Gefühl hatte ich, aber ich konnte natürlich nicht sicher gehen, davon ausgehen. Aber ich habe gedacht, dann versuche ich es eben von vorn.
0: Im Westen nahm sie dann zig Alben auf, immer wieder neue Projekte. Dann kam der Mauerfall und für Veronika Fischer gab es die Möglichkeit, ihre alten Fans wiederzusehen.
1: Vor allen Dingen sind es die Menschen des Ostens, die mich lieben, die zu meinen Konzerten kommen. Und die lieben natürlich auch die Musik aus den 70ern. Und da war ich natürlich gerade mal 24 und ich kann auch Stücke wie, weiß ich, Guten Tag, das sind Stücke, kann ich sagen, nur mach mal einfach mal eine Terz tiefer, dann klingt das völlig anders. Mhm. Das sind andere Stücke. Das habe ich noch bis vor 2 Jahren gesungen. Ich bin immer etwas überrascht, dass die Menschen nicht wissen, dass Frauenstimmen tiefer werden, wenn sie älter werden. Das ist normal.
0: Und bei Veronika Fischer geht es nach eigenem Bekunden 1,5 Töne tiefer.
1: Und das ist nicht wenig. Also kannst du bestimmte Songs wie Auf der Wiese, wenn du es tiefer singst, das wirkt nicht. Das braucht diesen Strahl, das Strahlen. Und die Menschen wollen das und das habe ich auch getan, aber das ist für mich anstrengend, weil ich eben tiefer geworden bin. Aber die Menschen wollen ihre Jugend haben.
0: Tja, und das ist es eben, was die großen Gefühle auslöst. Deshalb nun zum 75. Geburtstag von Veronika Fischer eines dieser wunderbaren Stücke aus ihrer frühen Phase in der DDR, die Gruppe Panterei mit der Liedstimme von Veronika Fischer, Nachts.

3 Minuten vor 2:30. Vorsicht auf der A66 Frankfurt Richtung Fulda. In der Auffahrt Bad Soden-Salmünster befindet sich eine Person auf dem Beschleunigungsstreifen. Fahren Sie bitte vorsichtig.

0: So, unser kleines Problem, Softwareproblem, plötzlich war alles dunkel, ist gelöst. Und jetzt kommen wir zum aktuellen Verkehr.
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0: Und da haben wir jetzt 3 Minuten nach 2:30 und wir schauen auf die A3 Köln Richtung Frankfurt zwischen Limburg Süd und Bad Camberg. Streckenweise stockender Verkehr. Die Unfallstelle ist geräumt. A5 Frankfurt Richtung Kassel zwischen Grünberg und dem Ohmtal-Dreieck. 6 Kilometer Stau nach einem Unfall auf dem linken Fahrstreifen. A5 Kassel Richtung Frankfurt zwischen dem Ohmtal-Dreieck und Homberg-Ohm, streckenweise stockender Verkehr. Im weiteren Verlauf der A5 zwischen Friedberg und dem Nordwestkreuz Frankfurt 5 Kilometer Stau wegen einer Baustelle auf dem rechten Fahrstreifen. A5 Darmstadt Richtung Heidelberg, in der Auffahrt Darmstadt-Eberstadt steht ein defektes Fahrzeug. A7 Würzburg Richtung Fulda zwischen Bad Kissingen Obertulba und Bad Brückenau-Volkers 6 Kilometer Stau. A7 Fulda Richtung Würzburg zwischen dem Fulda-Dreieck und Bad Brückenau-Wildflecken 7 Kilometer Stau ab der Raststätte Utrichshausen. Und die A45 Aschaffenburg Richtung Gießen zwischen dem Gambacher Kreuz und Gießener Südkreuz 5 Kilometer Stau nach einem Unfall auf dem linken Fahrstreifen.
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0: Und ich begrüße Sie nach dieser Schrecksekunde um 20:45 sind wir jetzt wieder ganz normal im Flow. Und ich kann Ihnen sagen, vor 60 Jahren, da hat Frank Sinatra ein Comeback an der Spitze der Hitparaden geschafft. Und mit einer Komposition eines Bandleaders und Komponisten aus Deutschland, Bert Kempfert. Mehr zur Geschichte von Strangers in the Night gibt's gleich hier in den HR4 Oldies. Ihnen allen ein schönes Wochenende.
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0: Frank Sinatra, Strangers in the Night, einer der größten Hits für ihn, aber nicht nur für ihn, auch für den Komponisten und Bandleader Bert Kaempfert. Und der hatte in Europa zahlreiche Erfolgsmelodien mit seinem Orchester. Und sein hervorragender musikalischer Ruf, der war dann Mitte der 60er Jahre auch bis nach Amerika durchgedrungen. Und dort wurde in der Zeit in Hollywood an einem Agentenfilm namens A Man Could Get Killed gearbeitet.
1: Ich hatte den Auftrag, diese Filmmusik zu schreiben und musste dazu nach Hollywood. Da hat man mich quasi eingesperrt, 8 Wochen in ein Hotelsuite, ein Klavier reingestellt und sagen, nun mach mal.
0: Und so kam dann eins zum anderen, hat sich Bert Kaempfert mal erinnert.
1: Der Film wurde so gut wie kein Erfolg, aber nachdem Sinatra den Soundtrack gehört hatte, war er sofort ganz wild drauf und wollte den Titel singen. Und dann wurde es natürlich ein Riesenerfolg, sodass später sogar die Plakate überklebt wurden von dem Filmtitel inklusive Strangers in the Night, obwohl Sinatra den Titel in dem Film gar nicht gesungen hat.
0: Ja, im Hollywood-Film selbst, da nannte sich das Instrumentalstück von Bert Kaempfert noch Betty Bye. Und als Strangers in the Night wurde es dann für Frank Sinatra ein Welthit und Comeback ganz oben in den Charts. Vor genau 60 Jahren im August und September ist das bei uns gewesen. 2 Monate lang Platz 1 in den deutschen Single-Charts. Und diese Single von damals, die drehen wir jetzt mal um. Und jetzt singt Frank Sinatra, Oh, You Crazy Moon.

Roland Kaiser an einem entspannten Sonntagnachmittag. Viva l'amour hier in HR4 in den Oldies. Das nächste Lied, das stammt aus der Feder von Bobby Darin, heißt Things. Für ihn war das ein Top-10-Hit Anfang der 60er Jahre in England und den USA. Und 1967 hat Lee Hazlewood diesen Titel neu produziert für seine Lieblingskünstlerin zu der Zeit, Nancy Sinatra. Die ist nach dem großen Erfolg von Something Stupid, dem Duett mit ihrem Vater Frank, weiter auf der Erfolgswelle geschwommen. Und da kam dann Franks Kumpel Dean Martin ins Spiel. Ein Duett mit Nancy müsste eigentlich eine Hitgarantie haben. Ja, aber diese Duettversion von Things ist zumindest in der Hitparade weitgehend gefloppt. Bis auf Norwegen, das habe ich gefunden, da war es ein Platz 1. Hier sind Nancy Sinatra und Dean Martin, Things.

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1: 15 Uhr. Behörden finden weitere Tote vor spanischer Exklave Ceuta. Waldbrände in Griechenland außer Kontrolle. Eintracht Frankfurt verpflichtet 9 Spieler. Das Wetter? Sonnig und trocken, 25 bis 33 Grad. Mein Name ist Andrea Eckstein. Nach dem Massenandrang auf die spanische Nordafrika-Exklave Ceuta ist die Zahl der Toten auf 71 gestiegen. Die spanischen Behörden haben mitgeteilt, dass weitere Leichen aus dem Wasser geborgen wurden. Viele Menschen hatten versucht, nach Ceuta zu schwimmen. ARD-Korrespondent Günter Kellner.
2: Die spanische Regierung wehrt sich unterdessen gegen Vorwürfe aus anderen europäischen Hauptstädten. Sie habe mit ihrer Migrationspolitik selbst den Ansturm provoziert. Keiner der in den letzten Tagen nach Ceuta gekommenen Menschen habe eine Aussicht auf eine Aufenthaltserlaubnis, erklärte der spanische Innenminister Fernando Grande Marlaska. Spanien hat um eine Dringlichkeitssitzung der EU-Innenminister gebeten. Sie soll am Dienstag stattfinden.
1: Nach dem mutmaßlichen Anschlag auf ein Restaurant in Moskau ist die Zahl der Toten offenbar auf 5 gestiegen. Russische Medien berichten, dass 2 weitere Menschen ihren Verletzungen erlegen sind. Gestern Abend war vor dem Lokal ein Sprengsatz explodiert, den eine Frau bei sich hatte. Die genauen Hintergründe sind unklar. Angeblich sollte in dem Restaurant der Geburtstag eines Generals gefeiert werden. In Griechenland ist die Waldbrandsituation weiter kritisch. Nach Angaben der Behörden haben sich mehrere Feuer ausgeweitet und sind außer Kontrolle. ARD-Korrespondentin Anna Giordano.
3: In der Region rund 60 Kilometer westlich von Athen mussten am Abend und in der Nacht zahlreiche weitere Ortschaften evakuiert werden. Mehr als 500 Feuerwehrleute, unterstützt von Teams aus Frankreich und Rumänien, kämpften am Boden gegen die bis zu 20 Meter hohen Flammenwände. Auch weiter westlich, am Golf von Korinth und auf der Halbinsel Peloponnes, haben sich die Feuer ausgeweitet. Die Einsatzkräfte hoffen nun auf leicht nachlassenden Wind, damit die Löschflugzeuge wieder eingreifen können.
1: Bei einem Brand in einem Wohnhaus in Fuldatal-Rotwesten ist eine Frau ums Leben gekommen. Wie die Polizei in Nordhessen mitteilte, wurde das Feuer am frühen Morgen gemeldet. Es war demnach in einer Wohnung im Erdgeschoss des Mehrfamilienhauses ausgebrochen. Dort fanden Feuerwehrleute die leblose Frau. Alle anderen Bewohner hatten das Gebäude unverletzt verlassen können. Die Brandursache ist noch unklar. Der Schaden wird auf einen mittleren 6-stelligen Betrag geschätzt. Das Haus ist vorerst nicht mehr bewohnbar. Eintracht Frankfurt bekommt Verstärkung. Der Fußball-Bundesligist hat bestätigt, dass er Raphael Onyedika vom belgischen Erstligisten FC Brügge verpflichtet hat für 4 Jahre. HR-Sportreporter Bastian Gerling.
4: Raphael Onyedika ist 25 Jahre alt, kommt aus Nigeria und soll im defensiven Mittelfeld der Eintracht für mehr Stabilität sorgen. Er war schon länger ein Wunschkandidat von Eintracht-Sportvorstand Markus Krösche. Bereits vor einem Jahr wollte der Onyedika nach Frankfurt lotsen. Damals war der Mittelfeldspieler der Eintracht aber zu teuer. Jetzt kommt er also doch. Die Frankfurter zahlen rund 9 Millionen Euro Ablöse plus möglicher Boni an Brügge.
1: Nächster Titel für Ruder-Olympiasieger Oliver Zeitler. Der 30-Jährige von der Frankfurter Rudergesellschaft Germania hat in Varese in Italien die Europameisterschaft im Einer gewonnen. Es ist bereits sein 4. EM-Titel. Vorher hatte der Deutschlandachter knapp den Sieg verpasst und Silber geholt. Das waren die Nachrichten.
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5: In der kommenden Nacht bleibt es meist klar oder nur locker bewölkt. Die Tiefstwerte liegen dann zwischen 21 Grad in manchen Städten im Rhein-Main-Gebiet und örtlich 11 Grad in Tal- und Muldenlagen im Norden. Also da wird es richtig frisch. Morgen am Montag scheint oft die Sonne, am Nachmittag und Abend sind aber einzelne auch kräftige Schauer und Gewitter möglich. Die Höchstwerte morgen 31 bis 37 Grad und am Dienstag wird es sogar noch ein bisschen wärmer. Es wird überwiegend freundlich sein mit Sonne und Wolken. Vor allem in der zweiten Tageshälfte sind lokal Schauer und Gewitter möglich. Auch Unwetter, Höchstwerte dann 31 bis 38 Grad. Die Tendenz für den Mittwoch, mehr Sonne als Wolken, Schauer und Gewitter möglich, immer noch heiß bis 34 Grad.
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5: Um gleich 3:05 und da haben wir folgende Meldungen. A3 Frankfurt Richtung Köln zwischen Dietz und dem Dreieck Dernbach. 3 Kilometer stockender Verkehr. A3 Köln Richtung Frankfurt zwischen Bad Camberg und Idstein. Stockender Verkehr nach einem Unfall auf dem linken Fahrstreifen. A5 Kassel-Frankfurt zwischen dem Ohmtal-Dreieck und Grünberg. In beiden Richtungen streckenweise Stau und stockender Verkehr. A5 Kassel Richtung Frankfurt zwischen Friedberg und dem Nordwestkreuz Frankfurt. 6 Kilometer Stau wegen einer Baustelle auf dem rechten Fahrstreifen. Und A7 Fulda Richtung Würzburg zwischen dem Fulda-Dreieck und Bad Brückenau-Wildflecken. 5 Kilometer Stau. In der Gegenrichtung zwischen Bad Kissingen, Obertulba und Bad Brückenau-Volkers 7 Kilometer Stau.
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5: Und ich grüße Sie recht herzlich an diesem Sonntag. Und wir werden jetzt gleich einen Superstar präsentieren in ein paar Minuten. Also bei Künstlern muss man ja mit dem Etikett Superstar ein bisschen vorsichtig sein. Manche haben ja nur einen Hit, der prägend ist. Aber sind sie dann Superstars? Andere prägen wirklich ein Zeitalter und mehr. Elvis ist so ein Beispiel. Und Paul Anka ist wirklich eine lebende Legende. In dieser Woche ist der Sänger und Komponist 85 geworden. Und wir haben gleich Musik von ihm in den HR4 Oldies. Schönes Wochenende.

Paul Anka, Diana. Und das muss man sich mal vorstellen. Da setzt sich der 15-jährige Paul Anka ans Klavier, denkt an seinen Schulschwarm Diana, der allerdings nicht zurückschwärmt, und schreibt in nur 20 Minuten diesen Millionseller, einen Teenager-Song. Und als kleiner Junge schon, da hat Paul Anka die große Bühne und auch das Musikbusiness, das Showbusiness fasziniert. Der Kanadier aus Ottawa ist zum Idol der 50er und frühen 60er Jahre geworden, zum Beispiel hiermit.

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Ich bin ein einsamer Junge. Einige dieser Schmachtfetzen, Teenager-Balladen von Paul Anka. Und irgendwann war mit der Teenie-Zeit Schluss. Dann hat er sich weiterentwickelt und hat moderiert. Fernsehsendungen zum Beispiel als Gastmoderator unter anderem, und er hat produziert und komponiert und wurde zu einem der einflussreichsten Musiker. Eine Karriere, die jetzt mittlerweile seit 70 Jahren besteht, mit Erfolgen in allen Jahrzehnten. Und in dieser Woche ist Paul Anka 85 geworden. Happy Birthday. Er tourt noch immer, und zum Geburtstag hören wir ihn jetzt auch noch auf Deutsch. Denn das musste er auch machen damals in seiner Karriere als junger Mann. Und sein größter Hit bei uns, das waren die zwei Mädchen aus Germany. 1964 ist das gewesen.

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1: Um eine Minute nach 3:30 und da schauen wir auf die A3 Köln Richtung Frankfurt. Zwischen Bad Camberg und Idstein gibt es 5 Kilometer stockenden Verkehr nach einem Unfall auf dem linken Fahrstreifen. A5 Kassel Richtung Frankfurt zwischen dem Obenthal-Dreieck und Grünberg streckenweise stockender Verkehr. Im weiteren Verlauf der A5 zwischen Friedberg und dem Nordwestkreuz Frankfurt 6 Kilometer Stau wegen einer Baustelle auf dem rechten Fahrstreifen. A7 Fulda Richtung Würzburg zwischen dem Fulda-Dreieck und Bad Brückenau-Wildflecken 5 Kilometer Stau. In der Gegenrichtung zwischen Bad Kissingen, Obertulba und Bad Brückenau-Volkers 7 Kilometer Stau.
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1: Auch heute Nachmittag erinnern wir mit vielen schönen Melodien an die Jugend. Und vor 50 Jahren, da hat sich Jürgen Drews so ganz heimlich in unser Leben geschlichen. Und ganz positiv natürlich. Und das Bett im Kornfeld ist immer noch gemacht. Gleich hier in den HR4 Oldies. Ich wünsche Ihnen allen einen schönen Sonntag.
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Jürgen Drews mit seinem Bett im Kornfeld. Heute vor 50 Jahren auf Platz 1 der deutschen Singlecharts. Man muss sagen, es ist dieses Lied von Jürgen Drews ist gesprungen, denn was selten in der Popgeschichte passiert, das Original auf Platz 1 ist vom Cover, vom deutschen Cover abgelöst worden. Das Original war Let Your Love Flow von den Bellamy Brothers, auch mehrere Wochen auf der 1 gewesen. Und Jürgen Drews hat sich dann angeschlossen und nochmal 6 Wochen draufgelegt. Also das ist wirklich ein Ding gewesen. Und wie gesagt, ich kenne kein anderes Beispiel jetzt, aber das ist ein Phänomen. Und Jürgen Drews ist mit dem Lied zum Star geworden. Und auch hier hören wir jetzt mal die B-Seite der damaligen Single. Und beide Titel, also Das Bett im Kornfeld und auch Mein Engel in Blue Jeans, stammen von seinem erfolgreichen Album Ein neuer Anfang. Und in der Tat, für Jürgen Drews ist das vor 50 Jahren wirklich ein neuer Anfang gewesen. Sänger bei den Les Humphreys Sängers gewesen. Dann hat er mehrere Versuche gemacht, im Schlager schon Fuß zu fassen. Das hatte nicht geglückt. Und vor 50 Jahren, da war es dann ein neuer Anfang. Hier ist jetzt Mein Engel in Blue Jeans, die B-Seite vom Kornfeld, Jürgen Drews.

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Musik aus den 80ern, When the Rain Begins to Fall war das Original und das war hier die deutsche Version, Wenn der Regen auf uns fällt, Lena Valaitis und Costa Cordalis. Das nächste Lied ist ja der Hit ihres Lebens gewesen, Heidi Brühl aus der Feder von Michael Jari. Wir wollen niemals auseinandergehen.

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1: 16 Uhr. Behörden finden weitere Tote vor spanischer Exklave Ceuta. Waldbrände in Griechenland außer Kontrolle. Eintracht Frankfurt verpflichtet neuen Spieler. Das Wetter sonnig und trocken, 25 bis 33 Grad. Mein Name ist Andrea Eckstein. Innerhalb eines Tages hatten zehntausende Menschen illegal die Grenze zur spanischen Exklave Ceuta in Nordafrika überquert. Jetzt ist bekannt geworden, dass dabei mehr Menschen ums Leben gekommen sind als gedacht. Die spanischen Behörden sprechen von 71 Toten. Man habe weitere Leichen im Meer entdeckt. Viele Menschen waren kilometerweit nach Ceuta geschwommen. Die EU diskutiert über Konsequenzen aus dem Vorfall. Große Waldbrände breiten sich in Griechenland immer weiter aus. Vor allem westlich von Athen und auf der Halbinsel Peloponnes sind Einsatzkräfte im Dauereinsatz. Rund 12.000 Hektar Land stehen in Flammen, eine Fläche so groß wie Darmstadt. Aus der Nachrichtenredaktion Nils Hansen.
2: Die Bewohner mehrerer Ortschaften mussten bereits aus ihren Häusern raus, weil es zu gefährlich für sie wurde. Rund 200 Gebäude sollen bereits von den Flammen zerstört worden sein. Besonders Sorge macht den Einsatzkräften das Feuer bei Athen. Stürmische Winde peitschen es weiter vor sich her. Es steht nur noch wenige Kilometer vor der Großstadt Megara. Behördenangaben zufolge lösten Funken an der Stromleitung eines Windparks diesen Brand aus. Die Ermittlungen zu den anderen Feuern laufen auf Hochtouren.
1: Nach dem mutmaßlichen Anschlag auf ein Restaurant in Moskau ist die Zahl der Toten offenbar auf 5 gestiegen. Russische Medien berichten, dass 2 weitere Menschen ihren Verletzungen erlegen sind. Gestern Abend war vor dem Lokal ein Sprengsatz explodiert, den eine Frau bei sich hatte. Die genauen Hintergründe sind unklar. Angeblich sollte in dem Restaurant der Geburtstag eines Generals gefeiert werden. Vertreter von Sinti und Roma warnen vor mehr Gewalt gegen ihre Minderheit. Zentralratschef Rose sagte, viele Menschen würden wieder häufiger bedroht und angegriffen. Auch der Antiziganismusbeauftragte der Bundesregierung Brandt fordert mehr Schutz. Mit einem europäischen Holocaust-Gedenktag wird heute an die Ermordung von bis zu 500.000 Sinti und Roma durch die Nationalsozialisten erinnert. In Rheinland-Pfalz ist ein weiteres Wolfsrudel nachgewiesen worden. Das Rüdesheimer Rudel aus Hessen ist jetzt auch zwischen der Lorelei und Bad Ems-Nassau an der Lahn aktiv. Damit sind in Rheinland-Pfalz jetzt 6 Wolfsrudel unterwegs. Bei einigen von ihnen gibt es Hinweise auf Nachwuchs, zum Beispiel Fotos von Welpen. Eintracht Frankfurt bekommt Verstärkung. Der Fußball-Bundesligist hat bestätigt, dass er Raphael Onyedika vom belgischen Erstligisten FC Brügge verpflichtet hat für 4 Jahre. HR-Sportreporter Bastian Gerling.
3: Raphael Onyedika ist 25 Jahre alt, kommt aus Nigeria und soll im defensiven Mittelfeld der Eintracht für mehr Stabilität sorgen. Er war schon länger ein Wunschkandidat von Eintracht-Sportvorstand Markus Krösche. Bereits vor einem Jahr wollte der Onyedika nach Frankfurt lotsen. Damals war der Mittelfeldspieler der Eintracht aber zu teuer. Jetzt kommt er also doch. Die Frankfurter zahlen rund 9 Millionen Euro Ablöse plus möglicher Boni an Brügge.
1: Nächster Titel für Ruder-Olympiasieger Oliver Zeitler. Der 30-Jährige von der Frankfurter Rudergesellschaft Germania hat in Varese in Italien die Europameisterschaft im Einer gewonnen. Es ist bereits sein 4. EM-Titel. Vorher hatte der Deutschland-Achter knapp den Sieg verpasst und Silber geholt. Das waren die Nachrichten.
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4: In der kommenden Nacht bleibt es meist klar oder nur locker bewölkt. Die Tiefstwerte liegen dann zwischen 21 Grad in manchen Städten im Rhein-Main-Gebiet und örtlich 11 Grad in Tal- und Muldenlagen im Norden. Morgen am Montag scheint dann oft die Sonne. Am Nachmittag und Abend sind aber einzelne auch kräftige Schauer und Gewitter möglich. Die Höchstwerte morgen 31 bis 37 Grad. Der Blick voraus, am Dienstag überwiegend freundlich mit Sonne und Wolken. Vor allem in der zweiten Tageshälfte sind lokal Schauer und Gewitter möglich. Auch Unwetter können dabei sein. Die Höchstwerte 31 bis 38 Grad. Das dürfte dann nach jetziger Sicht erstmal der Höhepunkt der Woche sein, was die Temperaturen angeht. Die Tendenz vor den Mittwoch ist auch noch heiß, aber mehr Sonne und als Wolken, Schauer und Gewitter sind möglich, aber die Temperaturen dann nur noch bis 34 Grad, also ist auch heiß. 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
4: Um 4:05 und da schauen wir auf die A49. Da ist eine Warnmeldung reingekommen. Vorsicht auf der A49 Gießen Richtung Kassel zwischen Fritzlar und Gudensberg. Da liegen Reifenteile auf der Fahrbahn. A3 Frankfurt Richtung Köln zwischen Kelsterbach und dem Mönchhof-Dreieck. 3 Kilometer stockender Verkehr wegen eines defekten Pkw auf dem rechten Fahrstreifen. A3 Köln Richtung Frankfurt zwischen Limburg Süd und Itzstein. 7 Kilometer stockender Verkehr wegen Bergungsarbeiten auf dem linken Fahrstreifen. A5 Kassel Richtung Frankfurt zwischen Friedberg und dem Nordwestkreuz Frankfurt. 6 Kilometer Stau wegen einer Baustelle auf dem rechten Fahrstreifen. A7, Hannover Richtung Kassel zwischen Hannmünden-Lutterberg und Kassel-Ost, 3 Kilometer stockender Verkehr. Und A7, Fulda Richtung Würzburg zwischen dem Fulda-Dreieck und Bad Brückenau-Wildflecken, 7 Kilometer Stau. In der Gegenrichtung zwischen Bad Kissingen-Obertulba und Bad Brückenau-Volkers, 6 Kilometer Stau.
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4: Das ist ja schon interessant. Manche Lieder, die beginnen ja so mit einem Ausrufezeichen, könnte man sagen. Und wenn ich jetzt Ratta, Ratta, Ratta sage, nur sage, nicht singe, dann können viele gleich in den Chor einstimmen, mitsummen und mitklatschen. Ne? Ganz klar, im Wagen vor mir, Henry, Valentino und Uschi. Und jetzt hier das Original in den HR4 Oldies. Schönes Wochenende.

Paola hier in HR4 in den Ulis Cinema. Wunderbarer Titel aus den 80er Jahren. Ich mag das ja sehr und ich habe das auch immer wieder gesagt, mich mit den Kolleginnen und Kollegen aus unserem Musikarchiv auszutauschen. Und zwar immer dann, wenn es um spezielle Versionen geht oder vielleicht auch Originale von Liedern, die wir alle kennen, aber das Original noch nie gehört haben, weil das vielleicht auch nicht so erfolgreich war. Ganz schön klingt, aber nicht so erfolgreich war. Und manchmal benötigen große Hits auch wirklich ein bisschen Anlaufzeit. Und so war das zum Beispiel auch mit Mama Leone. Bino aus Italien hatte damit den ganz großen Hit im Herbst-Winter 1978. Der Titel wurde von Drafi Deutscher geschrieben. Damals benutzte der das Pseudonym Renate Vaplü. Und die Fassung von Bino, die haben wir alle noch sehr gut im Ohr. Mama.

Mama Leone hier in der deutschen Fassung auf Italienisch hat Bino das natürlich auch gesungen. Bevor dieses Lied aber Schlagergeschichte geschrieben hat, da gab es schon zwei Versionen. Und zwar die eine von Mike Maren, nah an der Hitversion, aber ohne diese authentische italienische Stimme. Und dann das richtige Original, das ist nämlich von 1976, also zwei Jahre vorher schon gewesen, von der Sängerin Ruth Händel. 1976 also veröffentlicht worden und es klingt wirklich hübsch, die Variante. Ist richtig professionell gemacht, aber da fehlt eben dieses gewisse Etwas, was wir eben bei Bino gehört haben. Sanfte Stimme von Ruth Händel, eher volkstümlich, so ein bisschen anmutende Variante. Also eine wunderbare Version, aber eben damals 1976 ein Flop. Hier haben wir sie, Ruth Händel, Mama Leone.

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1: Um eine Minute nach 16:30. Und da schauen wir auf die A3. Köln Richtung Frankfurt zwischen Limburg Süd und Itzstein. 7 Kilometer stockender Verkehr wegen Bergungsarbeiten auf dem linken Fahrstreifen. A5 Kassel Richtung Frankfurt zwischen Friedberg und dem Nordwestkreuz Frankfurt. 6 Kilometer Stau wegen einer Baustelle auf dem rechten Fahrstreifen. A7 Hannover Richtung Kassel zwischen Hannmünden-Lutterberg und Kassel-Ost streckenweise stockender Verkehr. A7 Fulda Richtung Würzburg zwischen dem Fulda-Dreieck und Bad Brückenau-Wildflecken streckenweise Stau und stockender Verkehr. In der Gegenrichtung zwischen Bad Kissingen-Obertulba und Bad Brückenau-Volkers 7 Kilometer Stau. Und noch die Meldung von der A45 Aschaffenburg Richtung Gießen. Zwischen dem Gambacher Kreuz und dem Gießener Südkreuz gibt es 3 Kilometer stockenden Verkehr.
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1: Und jetzt mit Hits aus den 80ern und 70ern. Von Schau mal herein gibt's ja viele Versionen, aber das hier ist wirklich das deutsche Original. Bernd Klüver und Marion Merz aus den 70ern. Schau mal herein. Schönen Sonntag.
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0: Immer noch ein wunderbarer Sound, die Flying Pickets, Only You aus den frühen 80er Jahren hier in den HR4 Oldies.
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0: Genau. Und jetzt kommen wir zu einer Künstlerin. Und wenn ich an die denke, dann denke ich an gute Laune, eine optimistische Ausstrahlung, sympathisch ist sie, mitreißend. Man könnte noch vieles aufzählen. Ein paar Eigenschaften, die Isabelle Varell durch ihre Karriere begleitet haben. Sie ist Sängerin, Schauspielerin, Moderatorin und in dieser Woche ist Isabelle 65 geworden und schon vor Jahren hat sie selbst ihre Karriere mal so umschrieben bei uns.
2: Mich zieht es eigentlich immer dahin, wo ich ein schönes Angebot bekomme. Ich habe angefangen als Sängerin und das ist auch meine Leidenschaft, aber ich bin sehr froh, dass ich schon vor vielen, vielen Jahren die Schauspielerei in mein Leben mit reinziehen durfte als ein zweites Standbein. Und das Theaterspielen ist mir mittlerweile sehr wichtig. Ich habe tolle Fernsehrollen gehabt. Und dass das in mein Leben gekommen ist, ohne dass ich ursprünglich etwas dazu getan habe, das ist schon ein großes Glück.
0: Musikalisch ist es für Isabelle Varell 1980 losgegangen. Da war sie erfolgreich bei einem Nachwuchswettbewerb von Radio Luxemburg. Und Jack White ist dann auf sie aufmerksam geworden. Drafi Deutscher, mit dem sie auch verheiratet war in den 80er Jahren. Und wir hören jetzt zum Geburtstag von Isabelle Varell einen Titel aus dem Jahr 1984 und der heißt Verträumt.

Peter Kraus in HR4, späte 50er. Gleich gibt's noch was aus den 60ern von Trini Lopez. Und das waren die HR4 Oldies für heute. Mein Name ist Jörg Machenbach. Ich wünsche Ihnen eine schöne Woche und sage bis bald. Jetzt gleich nach den Nachrichten gibt's eine neue Ausgabe der ARD-Schlager-Hitparade mit Harry Blaha.

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1: 17 Uhr. Söder und Baas äußern sich in Rentendebatte. Löschhubschrauber bei Waldbränden in Griechenland abgestürzt. Eintracht Frankfurt verpflichtet neuen Spieler. Das Wetter sonnig und trocken, 25 bis 33 Grad. Mein Name ist Andrea Eckstein. Die Politik diskutiert weiter über die sogenannte Rente mit 63. Anlass ist der Vorstoß dreier ostdeutscher Ministerpräsidenten. Sie hatten sich gegen die Abschaffung der abschlagsfreien Frührente nach 45 Beitragsjahren ausgesprochen. CSU-Chef Söder äußerte sich jetzt im ARD-Sommerinterview. Aus dem ARD-Hauptstadtstudio Georg Schwarte.
2: Der Zeitpunkt jetzt überrasche, da alle Parteien sich in ihren Gremien bereits vor Wochen für dieses Rentenpaket ausgesprochen hätten. Söder warnte in der ARD davor, jetzt Teile wieder aufzuschnüren, sonst werde man am Ende keine Antwort auf die wichtige Frage der demografischen Entwicklung haben. SPD-Arbeitsministerin Bärbel Baas rief die Union jetzt im ZDF-Sommerinterview auf, ihre Position intern zu klären. Die SPD sei gerade bei der sogenannten Rente mit 63 gesprächsbereit.
1: Bei der Bekämpfung der Waldbrände in Griechenland sind zwei Löschhubschrauber zusammengestoßen und abgestürzt. Nach Medienberichten ereignete sich das Unglück westlich der Hauptstadt Athen. Auf Fernsehaufnahmen ist zu sehen, wie ein Helikopter explodiert, nachdem die Rotoren miteinander kollidierten. Das Schicksal der Besatzung ist noch unklar. Die Besatzung des anderen Hubschraubers konnte sich retten. Nach dem Massenandrang auf die spanische Nordafrika-Exklave Ceuta ist die Zahl der Toten auf 71 gestiegen. Die spanischen Behörden haben mitgeteilt, dass weitere Leichen aus dem Wasser geborgen wurden. Viele Menschen hatten versucht, nach Ceuta zu schwimmen. AD-Korrespondent Hans-Günther Kellner.
3: Die spanische Regierung wehrt sich unterdessen gegen Vorwürfe aus anderen europäischen Hauptstädten. Sie habe mit ihrer Migrationspolitik selbst den Ansturm provoziert. Keiner der in den letzten Tagen nach Ceuta gekommenen Menschen habe eine Aussicht auf eine Aufenthaltserlaubnis, erklärte der spanische Innenminister Fernando Grande Marlaska. Spanien hat um eine Dringlichkeitssitzung der EU-Innenminister gebeten. Sie soll am Dienstag stattfinden.
1: Vertreter von Sinti und Roma warnen vor mehr Gewalt gegen ihre Minderheit. Zentralratschef Rose sagt, viele Menschen würden wieder häufiger bedroht und angegriffen. Auch der Antiziganismusbeauftragte der Bundesregierung Brandt fordert mehr Schutz. Mit einem europäischen Holocaust-Gedenktag wird heute an die Ermordung von bis zu 500.000 Sinti und Roma durch die Nationalsozialisten erinnert. Ungarns Regierungschef Modior hat die Bevölkerung auf die kritische Lage bei der Energieversorgung in den kommenden Tagen eingestimmt. Hintergrund: Wegen Trockenheit und Hitze muss das einzige Atomkraftwerk des Landes heruntergefahren werden. ARD-Korrespondent Clemens Fehrenkotte.
4: Nachdem der Pegelstand der Donau, deren Wasser als Kühlwasser für das AKW genutzt wird, auf einen neuen Rekordtiefstand gesunken war, lief das Kernkraftwerk vor der kompletten Abschaltung nur noch mit 10% der Gesamtleistung. Das AKW Pox mit seinen 4 Reaktorblöcken liegt ca. 100 Kilometer südlich von Budapest und trägt in normalen Zeiten fast zur Hälfte der Stromversorgung in Ungarn bei.
1: Neuzugang für Eintracht Frankfurt. Der Fußball-Bundesligist meldet, dass er Mittelfeldspieler Rafael Onyedika verpflichtet hat. Der Nationalspieler aus Nigeria kommt vom belgischen Erstligisten FC Brügge und hat in Frankfurt einen 4-Jahres-Vertrag unterschrieben. Das waren die Nachrichten. Das Wetter. Für den Rest des Tages weiter sonnig bei maximal 25 bis 33 Grad, in der Nacht trocken und Abkühlung auf 21 bis 11 Grad. Morgen wieder viel Sonne und meist trocken mit Temperaturen bis 37 Grad. Die weiteren Aussichten auch am Dienstag sonnig, lokal Schauer und Gewitter bis 38 Grad, am Mittwoch endlich bis 34 Grad. Die Zeit 17.04 Uhr.
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1: A3 Frankfurt Richtung Köln zwischen Kelzerbach und Mönchhof-Dreieck 3 Kilometer stockend. A3 Köln Richtung Frankfurt zwischen Limburg-Süd und Idstein 4 Kilometer Stau und stockender Verkehr. Hier ist die Unfallstelle geräumt. A5 Kassel Richtung Frankfurt zwischen Friedberg und Nordwestkreuz Frankfurt 5 Kilometer Stau wegen einer Baustelle auf der rechten Spur. A7 Ulm Richtung Würzburg zwischen Aalen, Oberkochen und Ellwangen 3 Kilometer Stau. Die Unfallstelle ist geräumt. A7 Hannover Richtung Kassel zwischen Hannmünden, Lutherberg und Kassel Ost streckenweise stockend. A7 Fulda Richtung Würzburg zwischen Fulda Dreieck und Bad Brückenau Wildflecken streckenweise Stau und stockender Verkehr. In der Gegenrichtung zwischen Bad Kissingen-Obertulba und Bad Brückenau-Volkers 7 Kilometer Stau. Und A8 München Richtung Stuttgart zwischen Märklingen und Hohenstadt streckenweise stockender Verkehr.
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6: Wir sind mitten im Sommer, inzwischen überall in Deutschland Sommerferien. Und mit der ARD-Schlager-Hitparade ziehen wir durch. Und ihr zieht mit, das ist richtig klasse. Viele Tausend haben wieder abgestimmt auf ARD-Schlager-Hitparade.de und alle sind gespannt. Schaffen es die Rodensteine wieder auf die 1?
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6: Bevor wir zu den Spitzenplätzen kommen, rollen wir das Feld von hinten auf. Gleich auf Platz 14 der erste Neuansteiger, Marie Reim, auf allen Sprachen. Sie hat es geschafft. Und Semino Rossi hält sich wacker auf der 15. Hier ist Semino mit Wahnsinn oder Liebe. Platz 15.

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0: So ist das. Das war Marie Reim neu auf der 14. Und unser nächster Neueinsteiger kommt gleich von Alessa. Zwischen deinen Zeilen auf Platz 12. Und in der 5. Woche dabei der 50 Jahre Jubiläumssong von Wolle Petri. Sommer in der Stadt. Ein Platz rauf von 14 auf 13. Hier ist Wolfgang Petri.

Die ARD-Schlager-Hitparade mit den Top 15 der Woche. Abstimmen geht natürlich auch heute gleich nach der Sendung auf unserer Seite. Ganz leicht zu merken, alles zusammengeschrieben. ARD-Schlager-Hitparade.de. Die Jubiläumsschlager kommen gut an. Wolle Petri vorhin schon mit 50 Jahre Sommer in der Stadt. Und Andrea Berg holt sich heute wieder Platz 10 mit 25 Jahre. Du hast mich tausendmal belogen. Vorher die 11 und die geht nach Österreich zu Sigrid und Marina. Kleiner Absturz, es geht in Woche 2 runter von der 4. Sigrid und Marina in der ARD-Schlager-Hitparade. Wenn ich deinen Herzschlag spüre. Platz 11.

Andrea Berg, ihr Heimspiel war wieder eine Mega-Party für alle Fans. Du hast mich tausendmal belogen, Platz 10. Die ARD-Schlager-Hitparade, unsere letzte Sendung im Juli. Und da gibt es doch viele, viele Sommerschlager, die sich platzieren. Viel Sommer jetzt auch auf den Plätzen 8 und 9. Frau Senior, die letzte Woche neu eingestiegen auf die 7, einen Platz verloren. Nur für eine Sommernacht, Frau Signordi und Kavila bleibt auf der 9. Hier ist Kavila in der ARD-Schlager-Hitparade mit Sommerregen. Im Takt.

France Senior, die und jetzt geht es langsam aber sicher rein in die Spitzenplätze der ARD-Schlager-Hitparade von heute. Gleich Platz 6 mit Kerstin Ott, tausendmal nein. Und vorher Neueinsteiger, unsere Studiogäste der letzten Sendung, der Kevin und der Stefan. Hier kommen die Schlagerpiloten. Sie landen direkt von 0 auf 7. Schuld war nur der Limoncello. Die Schlagerpiloten.

0: Die ARD-Schlager-Hitparade rein in die Top 5 der Woche jetzt. Und wir merken schon, und das ist ja auch wirklich schön so, ihr liebt den Schlager, der ins Herz geht und in die Beine geht. Platz 4 in dieser Woche für die Nockies mit 1 und vorher kommen Fantasy, genau wie am letzten Wochenende auf der 5. Hier sind Fantasy, jeder Tag mit dir.
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0: Aus ist Silber und Gold, jetzt in der ARD-Schlager-Hitparade. Wir steigen aufs Treppchen und auf Platz 2 kommen gleich die Newcomer. Die Jungs schaffen es mit ihrer Debütsingle sofort auf einen Spitzenplatz. Millionen mit der gleichnamigen Single. Glückwunsch zu diesem super, super Start an Millionen. Und vorher kommt ein Superstar. Claudia Jung, 5. Woche dabei und heute auf der 3. Die Liebe meines Lebens. Hier ist die wunderbare Claudia Jung.
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0: Granatenstart für Millionen von 0 auf 2 in der ARD Schlager-Hitparade. Gleich Platz 1. Und vorher, ihr wisst Bescheid, immer die Songs, die nicht mehr platziert sind, weil sie zum Beispiel volle 7 Wochen durchgezogen haben, wie Mara Kaiser.
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0: Nach 7 Wochen ist bei uns Schluss, auch für Leonard.
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0: Und nicht mehr platzieren oder gar nicht platzieren konnten sich zum Beispiel Anita Hofmann,
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0: Vanessa Neigert. Und nicht mehr dabei auch Gabi Baginski.
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0: Ja, und die ganz große Show, die geht jetzt weiter. Platz 1. 5 Wochen dabei, 5 Wochen ganz oben, mehr geht ja nicht. Gold geht auch heute in den Odenwald nach Fränkisch-Krumbach. Ciao, ciao, amore. Hier sind die Rodensteiner, Platz 1.

Also langweilig wird es hier bei uns ganz bestimmt nicht in der ARD-Schlager-Hitparade. Nächste Stunde die Neuvorstellungen der Woche und ganz viele tolle Schlagergäste. Olaf der Flipper, Maite Kelly, DJ Ötzi und Joey Heindle. Heute in einem Best-of-Studio-Gäste der ARD-Schlager-Hitparade. Das wird eine Gaudi und auch die Frau, die jetzt noch kommt, war dieses Jahr schon mein Gast. Jetzt mit dem Sommerhit 25. Barcelona, hier ist Christine Stark.

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1: 18 Uhr. Söder und Baas äußern sich in Rentendebatte. Löschhubschrauber bei Waldbränden in Griechenland abgestürzt. Eintracht Frankfurt verpflichtet 9 Spieler. Das Wetter sonnig und trocken, 25 bis 33 Grad. Mein Name ist Thomas Krüger. Bundesarbeitsministerin Baas von der SPD hat die Union aufgefordert, ihre Position zur sogenannten Rente mit 63 zu klären. Auslöser der Debatte sind Forderungen ostdeutscher CDU-Ministerpräsidenten, die abschlagsfreie Rente nach 45 Versicherungsjahren zu erhalten. Baas zeigte sich im ZDF-Sommerinterview gesprächsbereit.
2: Ich sträume mich als SPD nicht dagegen, wenn das Unionsmeinung wäre. Das sehe ich aber noch nicht. Also ich glaube, die Ostministerpräsidenten der CDU müssen das jetzt mal mit der Fraktion der CDU-CSU klären. Die SPD wird sicherlich nicht dagegen sein.
1: CSU-Chef Söder sagte im ARD-Sommerinterview, er sei überrascht, dass die Debatte jetzt hochkoche.
3: Eigentlich haben alle Parteien sofort gesagt, in ihren Vorstandssitzungen mehrfach, dass sie genau das 1:1 übernehmen wollen. Deswegen überrascht der Zeitpunkt für den Vorstoß jetzt, denn das ist jetzt etliche Wochen, nachdem wir dieses auf den Weg gebracht haben.
1: Bei der Bekämpfung der Waldbrände in Griechenland sind 2 Löschhubschrauber zusammengestoßen und abgestürzt. Nach Medienberichten überlebten 2 der Crewmitglieder. Das Schicksal der beiden anderen ist noch nicht geklärt. Der Unfall passierte bei einem Einsatz westlich von Athen. Dort wütet der aktuell größte Waldbrand in Griechenland. Hunderte von Feuerwehrleuten sind im Einsatz. Ungarns Regierungschef Modjor hat die Bevölkerung auf die kritische Lage bei der Energieversorgung in den kommenden Tagen eingestimmt. Hintergrund: wegen Trockenheit und Hitze muss das einzige Atomkraftwerk des Landes heruntergefahren werden. ARD-Korrespondent Clemens Fehrenkotte.
4: Nachdem der Pegelstand der Donau, deren Wasser als Kühlwasser für das AKW genutzt wird, auf einen neuen Rekordtiefstand gesunken war, lief das Kernkraftwerk vor der kompletten Abschaltung nur noch mit 10% der Gesamtleistung. Das AKW POX mit seinen 4 Reaktorblöcken liegt ca. 100 Kilometer südlich von Budapest und trägt in normalen Zeiten fast zur Hälfte der Stromversorgung in Ungarn bei.
1: Vertreter von Sinti und Roma warnen vor mehr Gewalt gegen ihre Minderheit. Zentralratschef Rose sagt, viele Menschen würden wieder häufiger bedroht und angegriffen. Auch der Antiziganismusbeauftragte der Bundesregierung Brandt fordert mehr Schutz. Mit einem europäischen Holocaust-Gedenktag wird heute an die Ermordung von bis zu 500.000 Sinti und Roma durch die Nationalsozialisten erinnert. Leiche geborgen im Landkreis Offenbach. Rettungskräfte haben einen toten Mann aus einem Abwasserschacht in Seligenstadt geborgen. Einzelheiten von HR-Reporter Daniel Bauer.
5: Angehörige hatten den Mann im Hinterhof eines Anwesens am Mittag entdeckt und die Polizei gerufen. Die Beamten und ein Notarzt konnten nur noch den Tod des Mannes feststellen, der kopfüber in dem engen Schacht steckte. Auch die Feuerwehr war vor Ort, um den Verstorbenen zu bergen. Wie der Mann in den Schacht kam, ist zurzeit noch nicht geklärt. Die Kriminalpolizei ermittelt jetzt. Anzeichen auf ein Verbrechen gibt es laut eines Polizeisprechers bislang aber nicht.
1: Neuzugang für Eintracht Frankfurt. Der Fußball-Bundesligist meldet, dass er Mittelfeldspieler Rafael Onyedika verpflichtet hat. Der Nationalspieler aus Nigeria kommt vom belgischen Erstligisten FC Brügge und hat in Frankfurt einen 4-Jahres-Vertrag unterschrieben. Das waren die Nachrichten. Das Wetter. Für den Rest des Tages weiter sonnig bei maximal 33 Grad. In der Nacht dann trocken und Abkühlung auf 21 bis 11 Grad. Morgen wieder viel Sonne und meist trocken, abgesehen von einzelnen Schauern und Gewittern. Es wird noch etwas heißer als heute, bis 37 Grad. Und die Zeit, es ist gleich 18.04 Uhr.
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1: Vorsicht auf der A49 Kassel-Gießen. Zwischen Homberg-Ulm-Nord und Ulmtal-Dreieck befindet sich eine Person auf der Fahrbahn. A3 Frankfurt Richtung Köln. Zwischen Kelsterbach und Mönchhof-Dreieck 2 Kilometer stockender Verkehr. A3 Köln Richtung Frankfurt zwischen Limburg Süd und Bad Camberg 2 Kilometer Stau wegen eines brennenden Autos auf dem linken Fahrstreifen. A5 Basel Richtung Karlsruhe zwischen Offenburg und Appenweier 3 Kilometer Stau nach einem Unfall. A5 Kassel Richtung Frankfurt zwischen Ulmtal-Dreieck und Grünberg streckenweise Stau und stockender Verkehr. Im weiteren Verlauf der A5 zwischen Friedberg und Nordwestkreuz Frankfurt 5 Kilometer Stau wegen einer Baustelle auf dem rechten Fahrstreifen. A7 Würzburg Richtung Fulda zwischen Bad Kissingen-Obertulba und Bad Brückenau-Volkers 7 Kilometer Stau. Und A8 Karlsruhe Richtung Stuttgart zwischen Pforzheim West und Pforzheim Ost, 4 Kilometer Stau nach einem Unfall auf dem linken Fahrstreifen.
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7: Wir gehen sofort rein in die Neuvorstellungen der Woche und die sind bunt wie der Sommer. Gleich die Mountain Crew aus Österreich und ihr neuer Schlagersong heißt Amsterdam. Vorher kommt absoluter Kult aus Hessen. Der Karl-Heinz und der Bernd, die Amigos. Neuvorstellung 1 in der ARD-Schlager-Hitparade Amigos Cleopatra.

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1: Die Mountain Crew in der ARD-Schlager-Hitparade. Es geht weiter mit den Startnummern 3 und 4 gleich. Philip Cole mit seinem neuen Lied. Philip Cole hat uns verraten, dass er dank Matthias Reim Musiker geworden ist. Sein Opa hat ihm eine Platte von Matze geschenkt, das war 91. Und das hat ihn so inspiriert, auch Sänger zu werden, und ist er auf der Bühne gelandet jetzt. Philip Cole, ein neues Blau. Vorher auch was Neues von einer guten Bekannten. Petra Frey aus Österreich, Neuvorstellung 3. Für immer da. Hier ist Petra Frey.

Richtig cooler Sommersong von Philip Cole, ein neues Blau. Die Neuvorstellung 4 in der ARD-Schlager-Hitparade. Einer kommt noch, beziehungsweise eine. Die Dame kennen Sie wahrscheinlich alle aus dem Radio. Sie hatte schon einige schöne Erfolge, zum Beispiel diesen hier. Vielleicht haben Sie das auch schon mal im Radio gehört. Und jetzt geht's weiter mit der Neuvorstellung 5. Neuer Song von Pia Sophie. Ein Kuss ohne Liebe.

0: Ich wüsste jetzt nicht spontan, für wen ich mich da entscheiden würde, wem ich meine Stimme geben würde von den Neuvorstellungen der Woche in der ARD-Schlager-Hitparade. Aber das liegt ja auch nicht in meiner Hand, sondern ihr seid jetzt dran. Hier ist der Schnelldurchlauf mit der Startnummer 1, die Amigos.
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0: Neuvorstellung 2 von der Mountain Crew.
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0: Petra Frey ist auch am Start. Start Nummer 4, Philipp Cole.
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0: Und Pia Sophie.
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0: Abstimmen nach der Sendung geht natürlich auch heute auf ardschlagerhitparade.de, ardschlagerhitparade.de. Puh, und jetzt können wir uns entspannen mit einem Best-of unserer Studiogäste 2026, erstes Halbjahr. Und er war auch in der ARD-Schlager-Hitparade zu Gast. Hier ist DJ Ötzi.
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0: DJ Ötzi, Hotel Engel in der ARD-Schlager-Hitparade. Als er vor einigen Monaten zu Gast war, konnte Gary gar nicht fassen, dass sein Hit Tirol überall so gefeiert wird. Das ist ja der Wahnsinn.
1: Also Harry, ganz ehrlich, das ist echt schwer zu begreifen, weil ich denke mir, was passiert gerade? Warum passiert das gerade? Ja, nicht nur im Negativen, sondern in dem Bereich total im Positiven. Und ich kann das eigentlich nur verweisen auf die Leute da oben, die was mir da helfen. Weil anders kann ich mir es nicht, weil ich hatte ja nur einen Post abgesetzt. Mhm. Natürlich habe ich einen Vorteil, weil ich schon 1 Million TikTok-Fans habe, aber so. Aber das hat das eine mit dem anderen, glaube ich, nichts zu tun.
0: Genau, um den Leuten kurz zu erklären, die es nicht wissen, der Song ist durch TikTok wieder so groß geworden, ne?
1: Ja, genau. Ja. Und ich war selber überrascht, weil ich hatte diesen Post abgesetzt. Ein Post ist in dem Sinn ein kleines Filmchen, wo man eben auch Lip-Sync das wiedergibt. Und die Leute sind abgegangen. Wir haben innerhalb von, sagen wir mal, 4-5 Monaten jetzt 27 Millionen Streams nur auf Spotify.
0: Wahnsinn.
1: Da denkst du, Alter, was ist denn jetzt los? Und das habe ich mal im Jänner gedacht, da war sie schon ein bisschen erfolgreich, das muss am Album sein. Deswegen haben wir ja auch das Album verschieben müssen. Ja. Und das ist dann auch ein ÖH-Effekt, wenn man es so haben will.

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0: Mighty Kelly braucht einen Mann und ich war da. Ich war sogar der Erste, mit dem Mighty Kelly ins Bierzelt ging. Ist jetzt kein Schmarrn und Maite hat mich auch sofort wiedererkannt, als sie in diesem Frühling mein Gast war.
1: Ich freue mich so sehr, endlich, dass wir uns wieder sehen. Wir haben uns gleich von der ersten Sekunde an verstanden. Damals, als ich noch ein Newcomer war im Schlagerbereich, hier in Nürnberg im Bierzelt. Ja. Mein erstes Bierzeltkonzert als Solosängerin und wir haben uns sofort verstanden. Und seitdem sind wir ein Stück weit ein Herz und eine Seele, wenn es ums Radio geht.
2: Genau, und um die Musik und überhaupt. Ja, und über die Geschichte werden wir immer noch quatschen, wenn wir auf dem Bänkchen sitzen im Rentenalter und die Tauben füttern, werden wir sagen, wir waren gemeinsam im Bierzelt.
1: Genau, ne, und wir lieben Schlager beide. Ne? Wir lieben die Geschichte. Du lebst auch Schlager. Und deswegen ist es immer, ich lerne auch immer was von dir. Oh. Weil du einfach, du begegnest auch viele Menschen im Schlager und hast andere Gespräche. Deswegen danke ich dir für heute.
0: Oh, das war jetzt schon ganz schön süß von Maite. Maite Kelly in der ARD Schlager-Hitparade, jetzt mit dem Frühlingshit 2025. Du.

0: Wir sagen Dankeschön an unsere tollen Schlagerstars, die sich auf den Weg ins Studio gemacht haben in diesem ersten Halbjahr. Die ARD-Schlager-Hitparade heute mit einem Best-of, Teil 1 unserer Studiogäste 2026. Olaf der Flipper, eben gehört, war selbstverständlich auch am Start und wir haben seinen 80. Geburtstag gefeiert. Ja, und über was haben wir so geplaudert? Natürlich über einen guten Tropfen. Da ist ja der Olaf unser Experte.
1: Also sagen wir mal, ich als Weintrinker, ich trinke fast alles. Also, ob rot, weiß und so weiter. Mhm. Aber ich würde so jetzt in der Jahreszeit so einen fruchtigen Weißen würde ich so empfehlen. So, mhm. so einen leichten, fruchtigen, nicht übertreiben, immer ein Gläschen Wasser so dazu, zwischendrin und so weiter. Mhm. Den würde ich so empfehlen. Das mache ich auch immer sehr gerne so. Nicht zu viel, aber so im Rahmen geht alles.
0: Bei uns hier im Fränkischen, da trinkt man gerne im Sommer so einen Roséwein auch. Ne?
1: Auch gut. Ja.
0: Genau, aber da muss schon eine gute Rebsorte da sein, ne? Dass er auch wirklich schmeckt. Ne?
1: Ah Gott, mir läuft das Wasser schon wieder im Mund zusammen.
0: Wärst du, wenn du dich mit einem Wein vergleichen würdest, eher so ein schwerer Wein oder ein leichter Wein?
1: Ich glaube, ich wäre so mittendrin, ja. Aber eh leicht, ja. Eher alles ein bisschen locker sehen, ja. So weiter. Ich bin auch, aber man muss sich immer, wie auch in der Musik, gut vorbereiten, was man so trinkt und was man macht, wie in der Musik, und dann aber Gas geben.
0: Ah. Olaf der Flipper in der ARD-Schlager-Hitparade jetzt mit seinem neuen Album Weltklasse.

0: Joey Heindle in der ARD Schlager Hitparade und der liebe Joey hat in diesem Frühling so richtig abgeliefert. Platz 1 der offiziellen deutschen Airplay Charts mit Schwer zu erklären. Und diesen Riesenerfolg auch in der Giovanni Zarella Show, dieser Riesenerfolg ist für Joey Heindle bis heute echt schwer zu erklären.
1: Ja, Harry, weißt du, ich habe damit wirklich nicht gerechnet, dass dieses neue Lied so bei den Menschen da draußen ankommt. Und dann sitze ich da abends oder stehe bei der Giovanni Zarella Show am Samstagabend. Man hat auf einmal gemerkt, nach ein paar Sekunden, wie dies umgekippt ist in eine so positive Stimmung nach diesem kleinen Piano-Part. Es sind hunderte von Leute, alle aufgestanden, haben mitgemacht, haben sofort gemerkt, oh mein Gott, ich kenne dieses Lied. Und ich meine, dieses Lied gab es ja noch nicht so auf Deutsch, wie wir das jetzt hier wirklich produziert haben mit Henning. Das ist ja der Produzent von Unheilig. Und der hat das so wundervoll umgesetzt, wie viele Menschen das erreicht, wie viele Tausenden von Nachrichten wir bekommen haben. Auf Instagram, Facebook, TikTok, überall. Die Leute drehen richtig durch und schreiben so positive Sachen. Also es hat sich komplett auf einmal das Ganze so geändert. Ich weiß nicht, wann ich das letzte Mal so viel Feedback zu einem Lied bekommen habe, so positiv und die Menschen so erreicht habe. Das ist wirklich ein Wahnsinnsgeschenk. Ich bin ehrlich gesagt baff. Wirklich baff, baff, baff.

Helene Fischer hat es in diesem Sommer mal wieder allen gezeigt. Hunderttausende Besucher bei der Stadiontour und Platz 1 der offiziellen deutschen Single- und Verkaufscharts und Airplay-Charts und überhaupt. Mit diesem Lied eben gehört heute Nacht. Das war die ARD-Schlager-Hitparade mit einem Best-of unserer Studiogäste. Nächste Woche dann Teil 2. Lasst euch überraschen. Und dieser junge Mann aus München war am 1. Mai mein Gast hier in der ARD-Schlager-Hitparade. Wir wünschen euch ein super Sommerwochenende mit den Schlagerwellen der ARD und in ARD Sounds. Jetzt noch mit Pietro Basile und

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1: 19 Uhr. Söder und Baas äußern sich in Rentendebatte. Löschhubschrauber bei Waldbränden in Griechenland abgestürzt. Österreichische Schriftstellerin Monika Helfer gestorben. Das Wetter in der Nacht trocken, 21 bis 11 Grad. Morgen viel Sonne und meist trocken und bis 37 Grad. Mein Name ist Thomas Krüger. Die Politik diskutiert weiter über die sogenannte Rente mit 63. Anlass ist der Vorstoß dreier ostdeutscher Ministerpräsidenten. Sie hatten sich gegen die Abschaffung der abschlagsfreien Frührente nach 45 Beitragsjahren ausgesprochen. CSU-Chef Söder äußerte sich jetzt im ARD-Sommerinterview. Aus dem ARD-Hauptstadtstudio Georg Schwarte.
2: Der Zeitpunkt jetzt überrasche, da alle Parteien sich in ihren Gremien bereits vor Wochen für dieses Rentenpaket ausgesprochen hätten. Söder warnte in der ARD davor, jetzt Teile wieder aufzuschnüren, sonst werde man am Ende keine Antwort auf die wichtige Frage der demografischen Entwicklung haben. SPD-Arbeitsministerin Bärbel Baas rief die Union jetzt im ZDF-Sommerinterview auf, ihre Position intern zu klären. Die SPD sei gerade bei der sogenannten Rente mit 63 gesprächsbereit.
1: In Griechenland wüten weiter schwere Waldbrände. Das größte Feuer befindet sich aktuell rund 50 Kilometer westlich der Hauptstadt Athen. Bei den Löscharbeiten stießen zwei Hubschrauber zusammen. Laut griechischen Medien überlebten zwei Crewmitglieder. Das Schicksal der beiden anderen ist noch nicht geklärt. ARD-Reporterin Anna Giordano.
3: Hunderte Einsatzkräfte, darunter auch Feuerwehrleute aus Rumänien und Frankreich, versuchen, die Flammen in den Griff zu bekommen. Die Situation sei chaotisch, sagte der Bürgermeister von Meliara, der wichtigsten Stadt der Region, im griechischen Rundfunk. Ministerpräsident Kyriakos Mitsotakis sprach von einer außergewöhnlichen Lage. Die Wetterereignisse machten es extrem schwer, die Löscharbeiten zu planen.
1: Auch in Spanien sind zwei neue Feuer ausgebrochen. In Peru sind beim Absturz eines Kleinflugzeuges zwei deutsche Urlauber ums Leben gekommen. Das hat das Auswärtige Amt in Berlin bestätigt. Bei dem Unglück starben nach Angaben der peruanischen Regierung insgesamt 13 Menschen. Geplant war ein Rundflug über den berühmten Nazca-Linien. Die riesigen Scharbilder in der Wüste Perus sind Jahrtausende alt. Für gewöhnlich schauen sich Urlauber dieses UNESCO-Welterbe aus der Luft an. Leiche geborgen im Landkreis Offenbach. Rettungskräfte haben einen toten Mann aus einem Abwasserschacht in Seligenstadt geborgen. Einzelheiten von HR-Reporter Daniel Bauer.
4: Angehörige hatten den Mann im Hinterhof eines Anwesens am Mittag entdeckt und die Polizei gerufen. Die Beamten und ein Notarzt konnten nur noch den Tod des Mannes feststellen, der kopfüber in dem engen Schacht steckte. Auch die Feuerwehr war vor Ort, um den Verstorbenen zu bergen. Wie der Mann in den Schacht kam, ist zurzeit noch nicht geklärt. Die Kriminalpolizei ermittelt jetzt. Anzeichen auf ein Verbrechen gibt es laut eines Polizeisprechers bislang aber nicht.
1: Die mehrfach ausgezeichnete Schriftstellerin Monika Helfer ist tot. Die 78-jährige Österreicherin starb überraschend nach einem Sturz. Das teilte ihr Verlag mit. Erst im vergangenen Jahr hatte Monika Helfer die Karl-Zuckmeier-Medaille des Landes Rheinland-Pfalz verliehen bekommen. Sie schrieb vor allem über schwierige Familienbeziehungen und wurde mit den Romanen »Die Bagage«, »Fatih« und »Löwenherz« bekannt, einer Familientrilogie. Das waren die Nachrichten. Das Wetter. Für den Rest des Abends weiter sonnig, bei maximal 25 bis 33 Grad. In der Nacht dann trocken und Abkühlung auf 21 bis 11 Grad. Morgen wieder viel Sonne und meist trocken. Es wird noch etwas heißer als heute mit Temperaturen bis 37 Grad. Die weiteren Aussichten: auch am Dienstag sonnig, lokal Schauer und Gewitter bis 38 Grad. Die Zeit gleich 19.04 Uhr.
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1: Vorsicht auf der A7 Kassel Richtung Würzburg. Zwischen Fulda-Mitte und Fulda-Dreieck liegt eine Metallstange auf der Fahrbahn. Vorsicht auf der A661 Egelsbach-Oberursel. Zwischen Offenbach-Kaiserlei und Frankfurt-Ost befindet sich eine Person auf der Fahrbahn. A5 Karlsruhe Richtung Heidelberg. Zwischen Kronau und Waldorf-Wiesloch 4 Kilometer stockender Verkehr. A5 Kassel Richtung Frankfurt zwischen Ohmthal-Dreieck und Grünberg streckenweise stockend. Im weiteren Verlauf der A5 zwischen Friedberg und Nordwestkreuz Frankfurt 6 Kilometer Stau wegen einer Baustelle auf dem rechten Fahrstreifen. A7 Würzburg Richtung Fulda zwischen Bad Kissingen-Obertulba und Bad Brückenau-Volkers 5 Kilometer Stau. Und A8 München Richtung Stuttgart zwischen Merklingen und Hohenstadt streckenweise stockender Verkehr.
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1: 20 Uhr mit Thomas Kröger. Hinter dem Massenansturm von Migranten auf die spanische Exklave Ceuta vermuten Grüne und SPD eine gezielte Provokation. Am Dienstag befassen sich die EU-Innenminister mit dem Vorfall. ARD-Hauptstadtkorrespondent Georg Schwarte.
2: Vor der Dringlichkeitssitzung forderte die Grünen-Politikerin Sarah Nanni in der Rheinischen Post die EU-Innenminister auf, die Hintergründe zu ermitteln. Es müsse um Aufklärung gehen, nicht um Populismus auf Kosten des europäischen Zusammenhalts. Die stellvertretende SPD-Fraktionsvorsitzende Eichwede verlangte die konsequente Umsetzung des gemeinsamen europäischen Asylsystems GEAS. Sie spricht von perfiden und kriminellen Geschäften der Schleuser, denen Europa gemeinsam entschlossen entgegentreten müsse.
1: Bei der Bekämpfung der Waldbrände in Griechenland sind zwei Löschhubschrauber zusammengestoßen und abgestürzt. Wie die Feuerwehr mitteilte, sind der Pilot und der Co-Pilot des einen Hubschraubers dabei ums Leben gekommen. Die beiden Piloten des anderen Helikopters überlebten. Der Unfall passierte bei einem Einsatz westlich von Athen. Dort wütet der aktuell größte Waldbrand in Griechenland. Die Debatte über die sogenannte Rente mit 63 geht weiter. Im ZDF-Sommerinterview hat Bundesarbeitsministerin Baas von der SPD die Union aufgefordert, ihre Position zur abschlagsfreien Frührente nach 45 Beitragsjahren zu klären. Sie selbst sei offen für Änderungen. Auslöser der Debatte sind Forderungen ostdeutscher CDU-Ministerpräsidenten, die Frührente mit 63 zu erhalten. CSU-Chef Söder warnte in der ARD davor, das Rentenpaket wieder aufzuschnüren. Leiche geborgen im Landkreis Offenbach. Rettungskräfte haben einen toten Mann aus einem Abwasserschacht in Seligenstadt geborgen. Einzelheiten von HR-Reporter Daniel Bauer.
3: Angehörige hatten den Mann im Hinterhof eines Anwesens am Mittag entdeckt und die Polizei gerufen. Die Beamten und ein Notarzt konnten nur noch den Tod des Mannes feststellen, der kopfüber in dem engen Schacht steckte. Auch die Feuerwehr war vor Ort, um den Verstorbenen zu bergen. Wie der Mann in den Schacht kam, ist zurzeit noch nicht geklärt. Die Kriminalpolizei ermittelt jetzt. Anzeichen auf ein Verbrechen gibt es laut eines Polizeisprechers bislang aber nicht.
1: Neuzugang für Eintracht Frankfurt. Der Fußball-Bundesligist meldet, dass er Mittelfeldspieler Raphael Onyedika verpflichtet hat. Der Nationalspieler aus Nigeria kommt vom belgischen Erstligisten FC Brügge und hat in Frankfurt einen 4-Jahres-Vertrag unterschrieben. Das waren die Nachrichten. Das Wetter. In der Nacht trocken und Abkühlung auf 21 bis 11 Grad. Morgen scheint wieder oft die Sonne und es bleibt erstmal überwiegend trocken. Ab dem Nachmittag dann aber teils kräftige Schauer und Gewitter. Mit 31 bis 37 Grad wird es nochmal heißer, mit den höchsten Werten im Süden Hessens. Die Zeit, es wird 20.03 Uhr.
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1: A5 Kassel Richtung Frankfurt zwischen Umtal-Dreieck und Grünberg streckenweise stockender Verkehr. Im weiteren Verlauf der A5 zwischen Friedberg und Nordwestkreuz Frankfurt 5 Kilometer Stau und stockender Verkehr wegen einer Baustelle auf dem rechten Fahrstreifen. A7 Würzburg Richtung Fulda zwischen Bad Kissingen-Obertulba und Bad Brückenau-Volkers 3 Kilometer Stau.
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1: Um 21 Uhr mit Thomas Krüger. Hinter dem Massenansturm von Migranten auf die spanische Exklave Ceuta vermuten Grüne und SPD eine gezielte Provokation. Am Dienstag befassen sich die EU-Innenminister mit dem Vorfall. ARD-Hauptstadtkorrespondent Georg Schwarte.
2: Vor der Dringlichkeitssitzung forderte die Grünen-Politikerin Sarah Nanni in der Rheinischen Post die EU-Innenminister auf, die Hintergründe zu ermitteln. Es müsse um Aufklärung gehen, nicht um Populismus auf Kosten des europäischen Zusammenhalts. Die stellvertretende SPD-Fraktionsvorsitzende Eichwede verlangte die konsequente Umsetzung des gemeinsamen europäischen Asylsystems GEAS. Sie spricht von perfiden und kriminellen Geschäften der Schleuser, denen Europa gemeinsam entschlossen entgegentreten müsse.
1: Europäischer Holocaust-Gedenktag für Sinti und Roma. Auf dem Gelände des Vernichtungslagers Auschwitz haben heute Überlebende und Nachkommen Ermordeter an den NS-Terror erinnert. Bis zu 500.000 Sinti und Roma wurden von den Deutschen ermordet. ARD-Korrespondentin Ina Ruck.
3: In einer einzigen Nacht vom 2. auf den 3. August 1944 wurden hier im ehemaligen Vernichtungslager Auschwitz-Birkenau 4.300 Sinti und Roma aus ganz Europa in die Gaskammern geschickt. Der Europäische Holocaust-Gedenktag für Sinti und Roma wird seit 2015 begangen. Laut offiziellen Angaben nehmen sogenannte antiziganistische Vorfälle in Deutschland seit Jahren kontinuierlich zu.
1: Die Debatte über die sogenannte Rente mit 63 geht weiter. Im ZDF-Sommerinterview hat Bundesarbeitsministerin Baas von der SPD die Union aufgefordert, ihre Position zur abschlagsfreien Frührente nach 45 Beitragsjahren zu klären. Sie selbst sei offen für Änderungen. Auslöser der Debatte sind Forderungen ostdeutscher CDU-Ministerpräsidenten, die Frührente mit 63 zu erhalten. CSU-Chef Söder warnte in der ARD davor, das Rentenpaket wieder aufzuschnüren. Ein Wolfsrudel aus dem Rheingau macht sich auch in Rheinland-Pfalz breit. Der Leiter eines Wolf-Koordinationszentrums aus Rheinland-Pfalz berichtet, über mehrere Monate seien entsprechende Nachweise gesammelt worden. Es ist schon das zweite hessische Rudel, das in beiden Ländern unterwegs ist. Nächster Titel für Ruder-Olympiasieger Oliver Zeidler. Der 30-Jährige von der Frankfurter Rudergesellschaft Germania hat in Varese in Italien die Europameisterschaft im Einer gewonnen. Das waren die Nachrichten. Das Wetter. In der Nacht trocken und Abkühlung auf 21 bis 11 Grad. Morgen scheint wieder auf die Sonne und es bleibt erstmal überwiegend trocken. Ab dem Nachmittag kann es aber teils kräftige Schauer und Gewitter geben. Mit 31 bis 37 Grad wird es nochmal heißer, mit den höchsten Werten im Süden Hessens. Die Zeit 21.03 Uhr.
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1: A5 Kassel Richtung Frankfurt. Zwischen Friedberg und Nordwestkreuz Frankfurt 5 Kilometer Stau wegen einer Baustelle auf dem rechten Fahrstreifen. Verzögerung bis zu 30 Minuten. Und A7 Fulda Richtung Kassel zwischen Melsungen und Guxhagen 1 Kilometer Stau nach einem Unfall. Hier ist nur der linke Fahrstreifen frei.
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1: Um 22 Uhr mit Thomas Krüger. Eine gezielte Provokation, vermuten SPD- und Grünen-Politikerinnen, hinter dem Migrantenansturm auf die spanische Exklave Ceuta. In der Rheinischen Post sprach die Grünen-Politikerin Nani von Hinweisen auf eine gesteuerte Aktion, um Spanien und Europa zu destabilisieren und politisch zu spalten. Sie rief die EU-Innenminister dazu auf, die Hintergründe zu ermitteln. Ähnlich äußerte sich auch SPD-Fraktionsvize Eichwede. Europa müsse dem kriminellen Geschäft von Schleusern mit Menschenleben entschlossen entgegentreten. In Griechenland wüten weiter schwere Waldbrände. Das größte Feuer befindet sich aktuell rund 50 Kilometer westlich der Hauptstadt Athen. Bei den Löscharbeiten stießen zwei Hubschrauber zusammen. Wie die Feuerwehr mitteilte, kamen dabei zwei Piloten ums Leben, die anderen beiden überlebten. ARD-Reporterin Anna Giordano.
2: Hunderte Einsatzkräfte, darunter auch Feuerwehrleute aus Rumänien und Frankreich, versuchen, die Flammen in den Griff zu bekommen. Die Situation sei chaotisch, sagte der Bürgermeister von Meliara, der wichtigsten Stadt der Region, im griechischen Rundfunk. Ministerpräsident Kyriakos Mitsotakis sprach von einer außergewöhnlichen Lage. Die Wetterereignisse machten es extrem schwer, die Löscharbeiten zu planen.
1: Hacker haben das Fürstentum Liechtenstein angegriffen. Die Regierung erklärte, es seien Daten von 31.000 Menschen abgegriffen worden. Der Angriff richtete sich gegen das sogenannte Verzeichnis wirtschaftlich berechtigter Personen. Darin sind Details von Personen hinterlegt, die hinter Firmen, Stiftungen oder Treuhänderschaften stehen. Das Verzeichnis soll Geldwäsche und Terrorismusfinanzierung verhindern. Ein Wolfsrudel aus dem Rheingau macht sich auch in Rheinland-Pfalz breit. Der Leiter eines Wolf-Koordinationszentrums aus Rheinland-Pfalz berichtet, über Monate seien entsprechende Nachweise gesammelt worden. Es ist schon das zweite hessische Rudel, das in beiden Ländern unterwegs ist. Dritte Medaille für die deutschen Wasserspringer bei der Schwimm-Europameisterschaft in Paris haben Lena Henschel und Luis Avila Sanchez Bronze geholt. ARD-Sportreporter Lars Becker.
3: Im Mixed-Synchron-Wettbewerb vom 3-Meter-Brett konnte das Berliner Duo seinen Titel aus dem Vorjahr zwar nicht verteidigen. Gegen deutlich stärkere Konkurrenz ist Bronze nach einem kleinen Wackler zu Beginn und einem dann konstant starken Wettkampf ein Erfolg. Gold sicherte sich Italien. Für Lena Henschel ist der Tag noch längst nicht zu Ende. Am späten Abend steht für sie noch das Finale vom 1-Meter-Brett an. Auch hier mit Medaillenchancen.
1: Das waren die Nachrichten. Das Wetter. In der Nacht trocken und Abkühlung auf 21 bis 11 Grad. Morgen scheint wieder oft die Sonne und es bleibt erstmal überwiegend trocken. Ab dem Nachmittag kann es teils kräftige Schauer und Gewitter geben. Mit bis zu 37 Grad wird es noch mal heißer, vor allem im Süden. Die Zeit 22.03 Uhr.
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1: Eine Meldung zur A5, Kassel Richtung Frankfurt, zwischen Friedberg und Nordwestkreuz Frankfurt. 4 Kilometer Stau wegen einer Baustelle auf dem rechten Fahrstreifen.
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1: Um 23 Uhr mit Thomas Krüger. Umweltstaatssekretär Flassbart hält im nächsten Sommer einen nationalen Hitzeaktionsplan für notwendig. Im ZDF sagte Flassbart, das habe man in diesem Sommer gelernt. Die Klimaanpassung sei aber auch eine gesellschaftliche Herausforderung. Es gehe nicht schnell genug voran. Nicht nur der Bund sei in der Verantwortung, sondern auch Städte und Gemeinden.
2: Man muss doch dann auch vor Ort mal fragen, ist es eigentlich vernünftig, hier in der Mitte in Berlin einen Gendarmenmarkt für viel Geld zu sanieren und dabei keinen einzigen Baum zu pflanzen? Oder ist es nicht besser, wie das in Köln, in Leverkusen, in Wiesbaden gemacht wird, wo bei der Städteplanung genau diese Aspekte berücksichtigt werden? Das ist Verantwortung vor Ort für die Menschen, damit sie mit der Hitze irgendwie umgehen können.
1: Eine gezielte Provokation vermuten SPD- und Grünen-Politikerinnen hinter dem Migrantenansturm auf die spanische Exklave Ceuta. In der Rheinischen Post sprach die Grünen-Politikerin Nanni von Hinweisen auf eine gesteuerte Aktion, um Spanien und Europa zu destabilisieren und politisch zu spalten. Ähnlich äußerte sich auch SPD-Fraktionsvize Eichwede. Europa müsse dem kriminellen Geschäft von Schleusern mit Menschenleben entschlossen entgegentreten. Europäischer Holocaust-Gedenktag für Sinti und Roma. Auf dem Gelände des Vernichtungslagers Auschwitz haben heute Überlebende und Nachkommen Ermordeter an den NS-Terror erinnert. Bis zu 500.000 Sinti und Roma wurden von den Deutschen ermordet. ARD-Korrespondentin Ina Ruck.
3: In einer einzigen Nacht vom 2. auf den 3. August 1944 wurden hier im ehemaligen Vernichtungslager Auschwitz-Birkenau 4.300 Sinti und Roma aus ganz Europa in die Gaskammern geschickt. Der Europäische Holocaust-Gedenktag für Sinti und Roma wird seit 2015 begangen. Laut offiziellen Angaben nehmen sogenannte antiziganistische Vorfälle in Deutschland seit Jahren kontinuierlich zu.
1: Bei israelischen Luftangriffen auf den Gazastreifen sind nach palästinensischen Angaben an diesem Wochenende mindestens 16 Menschen getötet worden, obwohl US-Präsident Trump einen Durchbruch bei den Bemühungen um ein Waffenstillstandsabkommen verkündet hatte. Unter den Opfern waren nach Angaben von Medizinern 2 Ehepaare und 2 Kinder. Das israelische Militär erklärte, es seien militärische Ziele attackiert worden. Bei der Schwimm-Europameisterschaft in Paris hat es eine weitere Medaille für das deutsche Team gegeben. Lena Henschel und Luis Avila Sanchez holten Bronze im Mixed-Synchronspringen vom 3-Meter-Brett. Das waren die Nachrichten. Das Wetter. In der Nacht trocken und Abkühlung auf 21 bis 11 Grad. Morgen wieder oft Sonne. Es bleibt überwiegend trocken. Ab dem Nachmittag kann es teils kräftige Schauer und Gewitter geben. Mit 31 bis 37 Grad wird es noch mal heißer. Die Zeit 23.03 Uhr.
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1: Vorsicht bitte auf der A3 Frankfurt Richtung Köln. Zwischen Marktheidenfeld und Rohrbrunnen steht ein defektes Auto. Vorsicht auf der A5 Darmstadt Richtung Heidelberg. Zwischen Hirschberg und Ladenburg liegt ein Greifvogel. Und Vorsicht auf der A44 Dortmund Richtung Kassel. Zwischen Warburg und Bräuna steht ein defekter PKW. Vorsicht auf der A485 Gießener Ring, Langgöns, Gießener Nordkreuz. Zwischen Gießen-Schiffenberger Tal und Gießenlicher Straße ist eine Person auf der Fahrbahn. Zum Schluss A5 Kassel Richtung Frankfurt zwischen Friedberg und Nordwestkreuz Frankfurt. 4 Kilometer Stau wegen einer Baustelle auf dem rechten Fahrstreifen.
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1: Um 0 Uhr mit Thomas Krüger. Umweltstaatssekretär Flassbart hält im nächsten Sommer einen nationalen Hitzeaktionsplan für notwendig. Im ZDF sagte Flassbart, das habe man in diesem Sommer gelernt. Die Klimaanpassung sei aber auch eine gesellschaftliche Herausforderung. Es gehe nicht schnell genug voran. Nicht nur der Bund sei in der Verantwortung, sondern auch Städte und Gemeinden.
2: Man muss doch dann auch vor Ort mal fragen, ist es eigentlich vernünftig, hier in der Mitte in Berlin einen Gendarmenmarkt für viel Geld zu sanieren und dabei keinen einzigen Baum zu pflanzen? Oder ist es nicht besser, wie das in Köln, in Leverkusen, in Wiesbaden gemacht wird, wo bei der Städteplanung genau diese Aspekte berücksichtigt werden? Das ist Verantwortung vor Ort für die Menschen, damit sie mit der Hitze irgendwie umgehen können.
1: In Brüssel kommen heute die EU-Botschafter zusammen. Sie wollen über die Entwicklungen in der spanischen Nordafrika-Exklave Ceuta besprechen. Dort waren vergangene Woche innerhalb kurzer Zeit zehntausende Migranten aus Marokko angekommen. EU-Korrespondent Thomas Spickhofen.
3: 22 der 27 Regierungschefinnen und Chefs machen vor allem Spanien selbst für den Ansturm auf die Exklave verantwortlich. In einem öffentlichen Schreiben verweisen sie auf ein Urteil des obersten Gerichtshofes in Madrid, dass Migranten eine Einzelfallprüfung zugesteht, wenn sie nicht über den Landweg kommen. Dies sei als Vorwand für den Missbrauch des Asylsystems verwendet worden, heißt es in dem Schreiben. Umgekehrt ist der spanische Ministerpräsident Pedro Sánchez enttäuscht über die Reaktion der europäischen Partner. Sánchez beklagt Vorurteile, Unwissenheit oder politische Interessen.
1: Gedenken im Berliner Tiergarten. Am Abend ist an die Opfer des Anschlags auf den Christopher Street Day vor gut einer Woche erinnert worden. Die Veranstalter sprechen von bis zu 4.000, die Polizei von 650 Teilnehmern. Bei dem Attentat war eine Frau gestorben, 31 Menschen wurden verletzt. Bei israelischen Luftangriffen auf den Gazastreifen sind nach palästinensischen Angaben an diesem Wochenende mindestens 16 Menschen getötet worden, obwohl US-Präsident Trump einen Durchbruch bei den Bemühungen um ein Waffenstillstandsabkommen verkündet hatte. Unter den Opfern waren nach Angaben von Medizinern 2 Ehepaare und 2 Kinder. Das israelische Militär erklärte, es seien militärische Ziele attackiert worden. Bei der Schwimmeuropameisterschaft in Paris hat es eine weitere Medaille für das deutsche Team gegeben. Lena Henschel und Luis Avila Sanchez holten Bronze im Mixed-Synchronspringen vom 3-Meter-Brett. Das waren die Nachrichten. Das Wetter. In der Nacht trocken und Abkühlung auf 21 bis 11 Grad. Am Tag scheint wieder oft die Sonne und es bleibt erstmal trocken. Ab dem Nachmittag kann es teils kräftige Schauer und Gewitter geben. Mit 31 bis 37 Grad wird es noch mal heißer, mit den höchsten Werten im Süden Hessens. Und die Zeit, es ist gleich 0.03 Uhr.
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1: Um 1 Uhr mit Olaf Knapp. Marokko hat Falschinformationen in den sozialen Medien für den Ansturm auf Ceuta verantwortlich gemacht. Außerdem sei ein spanisches Gerichtsurteil falsch interpretiert worden, teilte das Innenministerium mit. Aus der Nachrichtenredaktion Constanze Semidey.
2: Diese Erklärung deckt sich mit dem, was Spanien schon am Freitag mitgeteilt hat. Das entsprechende Gerichtsurteil stammt von Anfang Juli und besagt, dass Migranten, die über das Meer auf spanischem Gebiet eintreffen, nicht ohne ordnungsgemäßes Verfahren zurückgeschickt werden dürfen. Etwa 60.000 Menschen waren binnen Stunden von Marokko in die Exklave Ceuta gelangt. Nach spanischen Angaben kamen 72 Menschen dabei ums Leben. Marokko spricht dagegen von 11. Unklar ist, wie viele der Menschen sich momentan noch in Ceuta befinden. Der Regionalpräsident spricht von Tausenden.
1: In Griechenland sind beim Zusammenstoß von 2 Löschhubschraubern 2 Menschen getötet worden. 2 andere Besatzungsmitglieder überlebten den Unfall. Die Feuerwehr kämpft weiter gegen die Waldbrände, die sich immer stärker ausbreiten. Anna Giordano mit den Einzelheiten.
3: Der Brandherd in der Region Attika, rund 60 Kilometer westlich von Athen, ist immer noch außer Kontrolle. In der Nacht gaben die Behörden erneut Evakuierungsaufforderungen für mehrere Ortschaften rund um das Kithairon-Gebirge heraus. Anwohner erhielten per SMS die Nachricht, ihre Häuser zu verlassen. Nach Angaben der Feuerwehr breiten sich die Flammen unter anderem in unwegsamen Schluchten nahe der Großstadt Megara aus. Löscharbeiten sind dort besonders schwierig.
1: US-Präsident Trump hat für heute neue Gespräche mit dem Iran angekündigt. An Bord seiner Präsidentenmaschine Air Force One sagte er, die Verhandlungen würden am Nachmittag beginnen. Am Sonnabend hatte Trump erklärt, die USA und Israel würden den Iran vorläufig nicht mehr angreifen. Die Iraner und andere Golfstaaten hätten darum gebeten. Eine Aussage, die der Iran bestreitet. Einen Tag vorher hatte Trump dem Iran noch massive neue Angriffe angedroht. Auf das Fürstentum Liechtenstein ist ein massiver Cyberangriff verübt worden. Dabei wurden nach Regierungsangaben zehntausende Datensätze aus einem Register zur Verhinderung von Geldwäsche und Terrorismusfinanzierung gestohlen. Dort sind Personen aufgeführt, die hinter Firmen, Stiftungen oder Treuhandverhältnissen stehen. Ein unbekannter Täter habe Zugriff auf das Liechtensteiner Amt für Verfassungsschutz erlangt. Die Hacker haben demnach Daten von 31.000 Menschen abgegriffen. Das Wetter in Deutschland. Nachts meist trocken, bei Tiefstwerten von 20 bis 11 Grad. Am Tage freundlich, vermehrt Wolken, vom Rheinland bis an die Alpen Schauer und teils schwere Gewitter. Höchstwerte 23 bis 31 Grad, in Rheinland-Pfalz zum Teil bis 38 Grad. Es ist 1.03 Uhr.
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1: Um 2 Uhr mit Olaf Knapp. Vor der spanischen Exklave Ceuta suchen Einsatzkräfte im Mittelmeer weiterhin nach Ertrunkenen. Bisher wurden nach offiziellen Angaben 72 Leichen geborgen. In Ceuta selbst warten weiterhin Menschen, vor allem aus Marokko, darauf.